0: Name?
1: Stefan Philipphoff.
0: Bei FM4 seit?
1: Jänner 2026.
0: Was hast du heute gemacht?
1: Ich habe heute die Musik in den Nächten programmiert.
0: Was programmierst du da so?
1: Sehr viel österreichische Musik, ganz viele neue KünstlerInnen.
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3: Nein.
1: Dann aber auch immer wieder FM4-Hits.
0: Suchst du manchmal heimlich Lieblingslieder für dich aus, für die Sendungen?
1: Schon.
0: Was liebst du am Radio?
1: Ich glaube, dass es eine sichere Möglichkeit ist, um spannende Musik zu hören. Gerade wenn man selber keine Kraft hat, sich was Konkretes auszusuchen, kann man das Radio aufdrehen und wird mit bester Musik versorgt.
0: Was ist dein Ziel für die Hörerinnen und Hörer?
1: Ich würde gerne die HörerInnen dazu begeistern, neue Musik zu entdecken. Ja, im Idealfall ihr neues Lieblingslied im Radio zu hören.
0: Danke, Stefan.
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0: The Heavy, How You Like Me Now? Und die Antwort ist sehr.
1: Oh.
0: Dich, Emily, und alle unsere Hörerinnen und Hörer.
1: Yeah, you guys are the best. Now listen, it is 11 past 6 on this Thursday morning.
0: Korrekt.
1: But tonight at 9 p.m., it's the night. Tonight is the night. Today is the day when Austria will play Spain in the Men's Football World Cup. And, you know, anything is possible. We're trying to maintain optimism here on the morning show. But, you know, Spain... Yeah, it's a little intimidating. Let's
0: put it that way. Eigentlich für Österreich? Du bist immer für die Underdogs. Das wäre dieses Mal Österreich, ja?
1: Actually, yeah.
0: Denn Österreich hat schon oft gegen Spanien gespielt. Die Bilanz ist bis jetzt, well, ausbaufähig. Und sollte es sein, dass ihr da jetzt nicht die komplette Historie auswendig parat habt und heute noch ein bisschen mit Nerdwissen punkten wollt vorm Fernseher, dann ist das nächste jetzt für euch.
2: 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Rolis WM-Facts.
3: Wenn wir an die Statistik glauben, dann sieht es schlecht aus für Österreich im 16-Finale gegen Spanien. Insgesamt 16 Mal sind sich die beiden Teams in den letzten 102 Jahren gegenübergestanden. Spanien hat davon 9 Spiele gewonnen, Österreich 4. Dreimal hat es ein Unentschieden gegeben. Der letzte österreichische Sieg, ein 3:2 in einem Freundschaftsspiel, ist allerdings schon wieder 36 Jahre her. Gleich dreimal sind in einem Spiel Österreich gegen Spanien insgesamt 9 Tore gefallen. Bei einem Freundschaftsspiel 1936 haben wir mit 5:4 gewonnen. Im Jahr 1959 haben uns die Spanier mit 6:3 besiegt. Doch das aus rot-weiß-roter Sicht schlimmste Spiel gegen Spanien mit 9 Toren ist am 27. März 1999 in Valencia gewesen. Es war Teil der Qualifikation für die EM 2000 in den Niederlanden und in Belgien. Österreich führt die Quali-Gruppe vor Spanien und Israel an. Deshalb geht das ÖFB-Team rund um Peter Schöttl, Andreas Herzog und Mario Haas mit stolzer Brust ins Aus und läuft in ein absolutes Debakel. Allein in der ersten Hälfte schießt Spanien 5 Tore. Immerhin verleitet das Zwischenergebnis Anton Pfeffer im Halbzeitinterview dazu, einen für ganz Österreich legendären Satz zu sagen.
4: Was kann man sich von dieser zweiten Spielhälfte noch erwarten? 0:5, Sie sind ein routinierter Spieler, Sie haben schon viele internationale Spiele gehabt. Was ist da noch drinnen?
5: Naja, hoch werden wir es nicht mehr gewinnen, das ist einmal klar.
3: In der zweiten Hälfte geht es genauso weiter. Immerhin gelingt Arnold Vettel ein Treffer, blöderweise ein Eigentor. Endergebnis 9:0 für Spanien. ÖFB-Trainer Herbert Prohaska erklärt seinen sofortigen Rücktritt. Es übernimmt Otto Baric. Das Team ist trotz der Klatsche immer noch Tabellenführer. Nach einer 5:0-Niederlage gegen Israel ist die Qualifikation gescheitert. Es wird ganze 16 Jahre dauern, bis sich Österreich wieder für ein Turnier qualifiziert.

0: Es ist Donnerstag, der 2. Juli und ihr hört die FM4 Morning Show, was eine sehr gute Wahl ist schon mal. Und seit gestern ist die Eurovision Song Contest Familie ein bisschen größer geworden.
1: My goodness.
0: Wir überlegen uns nur noch, ob das bei Familienzuwachs, das kann man sich auch nicht immer aussuchen.
1: Yeah, Europe is, the definition of Europe is sort of so loosey-goosey, ja, when it comes to Eurovision.
0: Ich sag dann ja immer, es ist ja der Eurovision Song Contest und nicht der European Song Contest.
1: Okay.
0: That's a difference.
1: You want global Europe? Is that what you're saying?
0: Nein, das möchte ich eben auch nicht sagen. Deshalb sage ich so, you know what I mean. Worüber wir reden, Kanada wird ab nächstem Jahr beim Eurovision Song Contest dabei sein.
1: Okay. So what do we... Okay. What? Who could represent Canada? Do you think they would... Because I think Celine Dion represented Switzerland one time, right?
0: Sie hat mit... Also Celine Dion könnte jetzt endlich quasi für ihr, also für ihr, glaube ich, Staatsbürgerschaftsland antreten. Hat nämlich für die Schweiz gewonnen in den 80ern.
1: What if they sent Drake?
0: Ja. Es ist ja so, als das letzte Mal ist ja Australien dazugekommen, 2015. Yeah. Und die haben schon eine Tendenz...
1: they sent big... I mean, Delta Goodrem is a big
0: Delta
1: deal.
0: Delta Goodrem, Dami Inn, Guy Sebastian, glaube ich, was the first one representing Australia.
1: Yeah.
0: He won like the Idol or the Voice something about.
1: Yeah.
0: Irgendwie sowas. Das heißt, es gäbe schon ein paar große Namen, die auch Kanada schicken könnte. Oder immer wieder ein bisschen gebrainstormt.
1: Yeah.
0: The Weeknd natürlich, Shawn Mendes.
1: Ja. Yeah.
0: Nickelback.
1: Peaches?
0: Peaches.
1: I think.
0: Peaches und The Beaches.
1: The Beaches, yeah. So many good options. But I thought, since we are looking for Canadian artists, I always take the opportunity to play Carly Rae Jepsen.
0: Ich möchte nur sagen, ich habe mich mit Avril Lavigne nicht durchsetzen können. Also Emily hat das gewonnen.
1: Listen, we can talk about it again and then we can play Avril Lavigne as well. Avril Lavigne at Eurovision would be
0: fun.
1: So iconic.
0: Also Carly Rae Jepsen mit
1: Runaway With Me.
0: Wie wird das aussehen auf der ESC-Bühne?
1: Sparkly, glittery, cute, fun, poppy. We love it.
0: Sign me up.

0: Joshua Adahan, It Always Was um 6.27 Uhr.
1: And what's coming up next?
0: Sagst du uns.
1: What Always Was at 6.30, the news.
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0: Es ist 6.30 Uhr, 6:30. Und hier ist Karin Goritschnik mit den FM4 News. Schönen guten Morgen.
18: Schönen guten Morgen. Russland hat in der Nacht massive Luftangriffe auf ukrainische Städte geflogen, unter anderem auf die Hauptstadt Kiew. Bürgermeister Klitschko meldete einen Toten und 11 Verletzte. Hartmut Fiedler berichtet.
19: In mehreren ukrainischen Städten galt über viele Stunden Luftalarm. Und für die Bevölkerung hieß das wieder hinunter in die Luftschutzkeller. Direkt betroffen war Kiew. Ein sechsstöckiges Wohnhaus wurde bei einem direkten Angriff in Brand geschossen. Es stürzte in sich zusammen, berichtete Bürgermeister Vitali Klitschko. Die russischen Angriffe waren heftiger als in den Tagen davor. Polen und Finnland setzten vorsorglich die eigenen Streitkräfte in Alarmzustand und schränkten den Zugang zu ihrem Luftraum ein.
18: Andreas Huss, Obmann der österreichischen Gesundheitskasse, lobt die von der Regierung in Grundzügen vorgelegte Gesundheitsreform. Sie sei zwar kein großer Wurf, es gebe aber durchaus Verbesserungen.
20: Mit dieser Gesundheitsreform ist adressiert, dass die Menschen am Ende des Tages weniger Wartezeiten haben, dass die Ärztinnen und Ärzte mehr Zeit für die Patienten haben und dass die Qualität der Versorgung verbessert wird. Und diese Ziele sind wichtig.
18: So ÖGK-Obmann Huss am Abend in der Zeit im Bild 2. Der oberste Gerichtshof befasst sich heute mit dem ersten Urteil gegen Rene Benko wegen betrügerischer Krida. Der Signa-Gründer war im Oktober 2025 erstinstanzlich zu 2 Jahren Haft verurteilt worden. Er soll seiner Mutter 300.000 Euro geschenkt und so seinen Gläubigern vorenthalten haben. Benkos Anwalt bekämpft das Urteil.
21: Men's Football World Cup.
18: England, Belgien und die USA sind ins WM-Achtelfinale eingezogen. England hat sich gegen die Republik Kongo mit 2:1 durchgesetzt. Belgien gewann gegen Senegal mit 3:2 und die USA schlugen Bosnien mit 2:0. Aus österreichischer Sicht wird es heute Abend wieder spannend. Ab 21 Uhr trifft die ÖFB-Elf im 16. Finale als klarer Außenseiter auf Spanien. Das Wetter? Zunächst noch Restwolken und an der Alpennordseite letzte Regenschauer. Tagsüber dann zunehmend sonnig, aber nicht mehr so heiß. Die Höchstwerte 20 bis 30 Grad.
0: Danke, Karin.
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0: Die Steaming Satellites mit Back from Space um 6.42 Uhr. Und ich habe das Gefühl, gestern war so ein kollektives Aufatmen, so eine kleine Erleichterung in ganz Österreich. Ich war dann gestern Abend unterwegs und man hat gemerkt, die Gemüter der Menschen sind wieder ein bisschen abgekühlt, sind alle wieder ein bisschen entspannter.
1: A little less aggro.
0: Genau, die Temperaturen sind wieder ein bisschen runtergegangen. Jetzt ist die letzte Hitzewelle gerade zwar vorbei, die Bad News, die nächste kommt bestimmt.
1: Dang it.
0: Und ich glaube, besonders jetzt denken vielleicht viele über die Klimakrise nach. Was kann man noch tun, um diesen Klimawandel vielleicht zu bremsen?
1: Yeah, of course, every individual can do, you know, what they can to protect the climate, but at the end of the day, what has a much bigger effect is when, you know, politicians choose to help the climate and corporations do better and differently, because of course those entities can do it on a much, much larger scale.
0: Ja, was sie da alles recht schnell umsetzen könnten, um Veränderungen zu bewirken, Lauren Foster hat bei Katharina Roggenhofer vom Kontext-Institut nachgefragt.
2: Why don't you?
3: Ein Beispiel, klimafreundliches Verhalten von heute auf morgen zu fördern, wäre eben Öffis auszubauen, leistbar zu machen und vor allem auch Elektromobilität zu fördern.
1: Was heißt das konkret?
3: Also einerseits müssen wir endlich aufhören, fossile Autos zu fördern. Da gibt es noch immer einige Steuererleichterungen, aber vor allem brauchen wir die Infrastruktur. Also für Elektromobilität heißt das genug Ladesäulen, aber vielleicht auch eben steuerliche Anreize, sich ein E-Auto zuzulegen, wenn man denn ein Auto braucht. Aber für die meisten heißt das auch, auf Öffis umzusteigen.
1: Was würde das bewirken?
3: Alleine der Pkw-Verkehr in Österreich ist für 18% der österreichischen Gesamtemissionen zuständig. Und das ist ein Bereich, der stetig wächst. Das heißt, wenn wir hier umsteigen auf E-Mobilität, aber auch auf öffentlichen Verkehr, dann können wir massiv Emissionen einsparen.
1: E-Mobilität ist nicht immer gleich umweltfreundlich. Es kommt auf die Herstellung des Autos und der Stromquelle beim Laden an. Mit den Öffis fahren spart aber laut dem Umweltbundesamt jedenfalls Treibhausgasemissionen ein. Fährt man beispielsweise von Wien nach Berlin mit einem Diesel-Pkw, werden etwa 145 Kilogramm Treibhausgasemissionen ausgestoßen. Mit dem Zug sind es lediglich 8,6 Kilogramm. Warum wird also in diesem Bereich von der Politik nicht mehr umgesetzt? Dazu sagt Katharina Roggenhofer.
3: Also bei E-Mobilität ging es jetzt sehr viel um Geld. Also die Politik hat weniger Budget. Allerdings ist das halt eine Frage der langfristigen Betrachtungsweise. Also wenn wir nicht von einem fossilen Preisschock in den nächsten gleiten wollen, dann müssen wir hier investieren, sowohl in den Ausbau der Öffis als auch in den Ausbau der E-Mobilität, weil uns das langfristig stabilere Preise sichert, weil wir da nicht mehr abhängig sind von Öl und Gas aus dem Ausland.
2: Why don't you?
4: Yeah!

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0: Guys, when I woke up this morning, it was so nice. It was so refreshing not to wake up drenched in sweat and feeling like the night's sleep had just been for nothing.
1: Es stinkt heute Morgen gar nicht im Studio im Gegensatz zu den anderen Tagen.
0: I know, right? Isn't that great? Isn't that lovely?
1: Isn't that fine, ja.
0: Isn't that wonderful?
1: Wir hoffen, dass es euch auch so geht, dass ihr heute mit viel Energie aufgestanden seid. Wenn nicht, dann können Emily und ich euch ein bisschen Energie schicken.
0: Absolutely.
1: Zeitall haben wir ja noch gemeinsam, würde ich sagen.
0: Ja, just over 3 hours or so.
1: Falls euch immer noch zu warm ist, dann hätten wir jetzt vielleicht einen Song aus Island. Da kann man auch ein bisschen abkühlen.
0: I would say so.
1: Wie ist die Temperatur gerade in Island?
0: Probably colder than here.
1: Würde ich auch sagen. Da die Freie und Gangnam Magnet, ich stolpe immer drüber. Think About Things.

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1: It's simply too good.
2: It's no secret, folks. Legally Blonde, the Legally Blonde movies are cult classics, phenomenal, stylish, incredible. And they also made Reese Witherspoon the Hollywood star that she is.
3: Ja, kleine Erinnerungsauffrischung. Reese Witherspoon hat in natürlich Blonde Elle Woods gespielt. Der Charakter scheint am Anfang ein bisschen oberflächlich, großartiger Fashion Sense, wirkt aber so ein bisschen wie das Blondchen und wird deshalb auch unterschätzt. Aber sie wird eine Badass-Juristin und rasiert dann so richtig im Gerichtssaal.
2: Ja, this month marks the 25th anniversary of the release of the first Legally Blonde film. And for this occasion, and also because, you know, reboots, spin-offs, prequels, sequels are kind of a thing at the moment, there is also a prequel series to the films simply called Elle.
4: Let's give it up one more time for the birthday girl, Elle Woods!
5: I would just like to raise a glass to all of you. I'm so lucky to have this life. I wouldn't change a thing.
3: Die Serie folgt der jungen Highschool Elle. 8 Folgen gibt es auf Prime und Martina Bauer hat schon reingeschaut. Hi Martina.
6: Hallo.
3: Was kann Elle, die Serie?
6: Also die ist durchaus charmant und sweet, vielleicht ein bisschen zu Zucker. Zum Plot. Elle hat gerade noch in einem Traum von Pink ihren 16. Geburtstag in Bel Air gefeiert. Da heißt es auch schon leider umziehen, weil Arztpapa einen Kunstfehler gemacht hat. Ab geht's also nach Seattle. Und weil eine Prequel-Show spielt 1995, wir schreiben also die Hochzeit von Grunge. Und so trifft das Sunny L.A. Babe Elle auf die alternativen Flanellhemden von Seattle.
2: So a bit of a clash of cultures, you know, Barbie meets the underground.
6: Exakt, und das ist auch wirklich immer wieder lustig und es ist auch liebevoll gemacht. Jede Menge 90er-Jahre-Hits, Bezüge, Looks für Nicht-Ur-Grunge-Fans oder alle, die damals irgendwie nicht dabei gewesen sind. Ob das so durchgehend funktioniert, not sure. Ansonsten ist Elle aber wirklich klassische Teenie-Serie, Coming of Age, Love Interests und Elle ist eben die Elle, wie wir sie aus den Filmen kennen, ein bisschen over the top, super lieb, caring und es geht natürlich auch diesmal um Hinterfragen von Stereotypen, Vorurteilen. Ich sage jetzt aber noch dazu, die Elle-Filme, so, die haben so eine gewisse Atmosphäre, die sind halt nur auf 1,5 Stunden beschränkt. Jetzt dauern eben 2 Folgen so lang. Das nutzt sich auch ein bisschen ab, sozusagen.
3: Ja, speaking of natürlich Blonde, die sind natürlich auch wegen Reese Witherspoon so toll und so legendär. Wie ist das jetzt in Elle?
6: Also die junge Elle, die ist schon gut und hat eben viel von Reese Witherspoon. Lexi Minitry heißt sie und sie wird schon ihr ganzes Leben darauf angesprochen, dass sie eben wie Reese aussieht, obwohl sie eigentlich brünett ist. Das heißt, beim Casting Call war klar, sie macht mit und sie war die eine unter 3000. Aber ich finde dennoch, dieser spezielle Reese Witherspoon Sparkle ist nicht ganz da. Jedenfalls, das Ergebnis gibt's jetzt auf Prime. Die ganze Serie übrigens eine Idee von Reese Witherspoon herself. Staffel 1 hält übrigens noch eine letzte Rolle von James Vanderbeek bereit und Staffel 2 ist auch schon in the making.
2: Alright, so if that sounds like something for you, pink sparkle, 90s grunge meets yes. Barbie pink, then it might be for you. Thank you so much, Martina.
3: Danke, Martina.
6: Thank you.

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18: 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Es ist 7.30 Uhr an diesem Donnerstagmorgen und hier ist Karin Goritschnik mit den FM4 News. Schönen guten Morgen.
19: Schönen guten Morgen. Die ukrainische Hauptstadt Kiew war in der Nacht Ziel einer außergewöhnlich heftigen Angriffswelle mit russischen Drohnen, Raketen und Marschflugkörpern. Es wurden zahlreiche Explosionen gemeldet. Laut Behörden gab es mindestens 8 Tote und 34 Verletzte. Luftalarm und Explosionen gab es auch in anderen Städten, unter anderem in Saporischschja, Kharkiv und Sumy. Nach dem schweren Doppelerdbeben in Venezuela vergangene Woche ist die Zahl der offiziell bestätigten Todesopfer auf fast 2.300 gestiegen. Mehr als 11.000 Menschen wurden verletzt. Zehntausende gelten weiterhin als vermisst. Zum Gedenken an die Opfer hat Übergangspräsidentin Rodriguez gestern eine 7-tägige Staatstrauer ausgerufen. In der iranischen Hauptstadt Teheran haben unter strengen Sicherheitsvorkehrungen die Vorbereitungen für die staatlichen Trauerfeierlichkeiten für Ayatollah Khamenei begonnen. Sie starten am Wochenende und sollen 6 Tage dauern. Der geistliche Führer war im Februar zu Beginn der israelisch-US-amerikanischen Angriffe auf den Iran getötet worden. Österreichs Fußballnationalteam geht am Abend als klarer Außenseiter ins WM-16-Finale gegen Spanien und vor dem ersten K.O.-Spiel der ÖFB-11 bei einer Fußball-WM seit 1954 fiebert auch Bundespräsident Van der Bellen mit, wie eine ungewöhnliche Bitte des 82-Jährigen im Namen der Kinder an alle Eltern im Land zeigt.
8: Lassen Sie sie heute ein wenig länger aufbleiben. Ja, bis spät in die Nacht hinein Fernsehen ist nicht gut, ich weiß das. Aber drücken Sie diesmal ein Auge zu, damit die Kinder, die das wollen, unser Nationalteam live anfeuern können. Solche Erinnerungen nimmt man doch sein Leben lang mit. Und obendrein haben wir derzeit die letzten Tage vor den Ferien.
19: Sagt Bundespräsident Van der Bellen in einem Instagram-Video vor der heutigen Partie. Anpfiff ist um 21 Uhr. Das Wetter? Regen und teils heftige Gewitter haben für ein Ende der Hitzewelle gesorgt. An der Alpennordseite gibt es zunächst noch letzte Regenschauer. Tagsüber dann zunehmend sonnig bei Höchstwerten zwischen 20 und 30 Grad.
18: Danke, Karin.
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0: strange people. And I think you probably a lot of people would agree with me. It's only deeply strange people who are not going to be watching the football match tonight. Austria versus Spain, 9 p.m. You know what it is. We are the underdogs a little bit, but that doesn't mean we don't have hope. And of course, you know, Philip and I, we're not the biggest sports experts or football experts, let's say. So we thought that we'd ask somebody else for a little insight into what they think the match is going to be like.
1: My ugly Clementine, die treten ja morgen am Donauinselfest auf. Und alle, die in diesen Tagen eigentlich ein FM4-Mikro vors Gesicht gehalten bekommen, müssen natürlich auch beantworten, wie das Match heute ausgeht. Und das sagen My Ugly Clementine dazu.
2: I just hope both teams have fun.
3: Wie ist der Endspielstand?
0: Ja, um Gottes Willen.
4: 3-3. Ja, es wird 3-3.
3: Und im Elferschießen dann?
4: Spanien. 4-3.
5: Ich sage vielleicht 2-1 für Spanien. Ich würde ihnen natürlich vergönnen, den Österreicher. Was hätte fast innen gesagt, aber es ist ja das Männerfußball und nicht das Frauenfußball.
6: Männerfußball bei M ist gerade, gell? Nicht vergessen.
7: Ja. Vielleicht war es sogar 3-2.
6: Dann wird ihnen zumindest ein Kampf zugestanden.
7: Sehen würde ich gerne ein 2-1 für Österreich, würde ich gerne sehen.
6: Ich würde es ihnen gönnen, weil sie die Underdogs sind.
1: Ja, definitiv keine Underdogs. Morgen auf der FM4-Bühne am Donauinselfest, My Ugly Clementine. Ich sage dir, wie viel Uhr?
0: It is 7:30.
1: 7:40.
0: Oh, when they're playing.
1: Wann treten
0: Clementine? 18:15 at the Donauinselfest. I'm sorry. Yeah. At the FM4-Bühne, Friday afternoon. My Ugly Clementine, be there or be square.
1: Ja, ich sage übrigens, es geht 11:27 aus das Spiel heute.
0: For whom?
1: You decide.
0: Wouldn't you like to know, weather boy?
1: Jetzt My Ugly Clementine mit Playground. Dort haben sicher auch alle Spaß, würde ich sagen.

0: Museumsmonster oder Museumsquartier ist ein Tumor.
1: Oh oh.
0: Solche sehr unschönen Headlines, Schlagzeilen rund um den Bau vom Museumsquartier hat es vor knapp 25 Jahren zu lesen gegeben beim österreichischen Boulevard. Tja, die Geschichte. Heute ist das Museumsquartier ein ziemlich beliebter Treffpunkt. Alle, die schon mal in Wien waren, sind da sicher vorbeigekommen, vorbeispaziert. Alle, die in Wien studiert haben oder studieren, haben dort, ich würde mal behaupten, die ein oder andere Minute verbracht.
1: Ja, today the Museumsquartier is celebrating its 25th anniversary. And while a lot of people, Viennese people, associate the Museumsquartier with, you know, exciting exhibitions, there's another thing, something else that the MQ is maybe better known for, or should be anyway, the Entsies. No, it's not a band or an animal, it's a type of chair.
2: Das kommt aus dem größten Styroblock, den man damals bekommen konnte in einem Stück. Der ist 3x1 Meter x 1,25. In den haben wir das reingeschnitten und haben dann aber natürlich verschiedene Funktionen auch haben wollen.
1: Yeah, that's what architect Anna Popelka says on how her and her partner, her work partner, Georg Poduszka, designed them. They look a bit like kind of long banana-shaped sofas, but with corners. It's a bit geometric and a bit weird, a little bit otherworldly, but it's actually named after a person. The Entsies are named after Daniela Entsi.
0: Ja, österreichischer Oscar quasi. Die Oscar-Statue ist ja auch quasi nach, glaube ich, nach irgendeinem Onkel mal benannt worden. Und Daniela Entsi war Prokuristin des Museumsquartier. Ursprünglich wurden die Entsies Anfang der 2000er designt, um die leeren Flächen des Hofs mit Sitzgelegenheiten zu füllen.
1: Yeah, and another fun fact, here's something for your pub quiz. Every 2 years, the colors of the Entsies are changed at the Museumsquartier. The current colors are Soda-Zitronen-Gelb and Punschkrapferl-Pink. What a great color combo. And what happens to the old ones, you may ask? Well, they go up for sale.
0: Ja, und deshalb findet man die Entsies außerhalb vom Museumsquartier in Wien eigentlich an sehr vielen Orten. Das hat uns die MQ-Entsi-Beauftragte Julia Schützenhofer erzählt.
1: Great job
0: und sie
1: title.
0: Hat für jeden Buchstaben des Alphabets einen Ort gefunden. Und Emily und ich werden jetzt eine Challenge für euch. Falls euer Ort kommt, Shot, Espresso.
1: Yeah, take a sip if you hear your Dorf, Ort, Village, Town, Place.
3: Die Entsies gibt es in ganz Österreich verteilt. Genauer gesagt kann man sogar das Alphabet durchgehen. Wir finden einen Heimatort für jeden Buchstaben. Es gibt sie in Altheim, in Bad Fürslau, in Bad Ischl, in Deutsch-Brodersdorf, in Eckenburg, in Freistadt, in Gmunden, in Gols, in Graz, in Hinterbrühl, in Hollabrunn, in Innsbruck, Klosterneuburg, Krems und Leonding, in Mödling, Neunkirchen, auch in Neusiedl, Oberbullendorf, in Basching, in Rust, Seekirchen, Seewalchen, in Steyr, St. Pölten, in Dulln, in Vöcklerbruck, in Weidling, in Weidhofen, in Zams, in Zeltweg und in Zistersdorf.
1: Damn.
0: Ja, wann Wagrain? Das ist der Ort, aus dem ich bin.
1: Yeah, what about a place that starts with a Q? No Q representation, but anyway. So the Entsi fame, however, isn't limited to just inside Austria. They also have made their way to Poland, Albania and Germany, just to name a few countries. And they're there either just as a, you know, seat for visitors or as part of an exhibition.
0: Ja, und auch heute werden sich vermutlich wieder ausreichend Leute draufsetzen. Heute findet am Abend das Museumsquartier Hofkunstfest statt. Eintritt ist frei, um 18 Uhr geht's los, also rauf auf die Entsies. Und wir haben uns jetzt überlegt, Soda-Zitronen-Gelb, da gibt es auch einen österreichischen Artist, der gerade einen neuen Song rausgebracht hat mit dem Namen Soda-Zitronen.
1: Who is it?
0: It's a match made in heaven, Bibica.
1: Bibica.
0: Ich schwöre, Bibica war auch schon das ein oder andere Mal im MQ.

0: Zitronen. Soll ich dir auch eins holen?
1: Ja, bitte.
0: Ich will ein Soda. Zitronen. Nie wieder Cola. Nur noch Soda. Ich bräuchte ein Soda. Oder vielleicht doch eine Hülsen.
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0: Ich liebe dieses Lied. LaRue, Bulletproof. Pew, pew. Und damit ihr Bulletproof durch diesen Donnerstagmorgen bekommt, haben wir ein paar Sachen im Angebot.
1: Oh ja?
0: Gleich schauen wir uns zum Beispiel an, was man für die Donauinsel braucht.
1: Ja.
0: Insel muss Insel bleiben, Emily.
1: Wow, wow, wow, wow. That's a strong word coming from you, Philipp.
0: Wieso?
1: I don't know. I'm just saying things.
0: Du willst einfach nur, dass dein Mund sich bewegt.
1: Isn't that our job?
0: Fair.
1: What else have we got on offer in this here morning show, Philipp Emberger?
0: Musik. Yeah. Zum Beispiel der nächste Song. Layla, Small Town, Big Mouth. Was mein Name auf der Straße ist.
1: Ey.

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2: Yes, indeed. The Donauinselfest kicks off tomorrow in Vienna. And tomorrow, the big festival stage will be hosted by yours truly, your favorite radio station. FM4. And we're really excited because who's playing? My Ugly Clementine, Giant Rooks and Zartmann.
3: Es ist 3 Tage lang einfach feiern, es ist gemütlich.
4: Es ist wirklich mega cool, es ist auch mal cool, dass man auch mal gratis wohin gehen kann und coole Bands sehen kann, das ist echt toll.
5: Voll. Ich bin früher immer von Salzburg hergekommen und jetzt, wo man in Wien wohnt, ist es voll entspannt, wenn man einfach herkommen kann und baden geht und dann gleichzeitig Festival hat und doch sehr coole Acts auch da sind.
4: Ich habe einfach nicht damit gerechnet, dass es wirklich so groß ist. Also man unterschätzt die Insel einfach komplett, es ist wirklich riesig.
6: Also meiner Mama würde es da nicht sagen, da ist jetzt zu viel los, aber für mich passt es genau. Liebe Grüße, Mama.
7: Liebe Grüße an die Mama.
2: Yeah, you know who else probably wouldn't like it is my poor little dog. He's got anxiety. But you know, truth is, you're not allowed to bring pets anyway. So, Philip, I'll take you instead.
7: Sehr gut, ich konkurriere jetzt schon mit einem Hund.
2: 5 PM at Handelske, right?
7: Das ist wirklich so. Jetzt, liebe Hörerinnen und Herren, jetzt wisst ihr, auf welchem Platz ich bei Emily stehe. First Wookie, second Philip.
2: Hey, listen, that's an honor.
7: Anyway, but, aber wir fahren mit dem Rad hin oder öffentlich? Was machen wir?
2: Well, we can't take our bikes to the Insel, so we should take public transport and then we can just walk over the Schnellbahnbrücke. What are you going to bring with you?
7: Ich würde machen, wie immer, Festivals, Kapperl, Sonnenbrille, schnelle Brille vielleicht, Sonnencreme aufsetzen und auftragen, sonst kriege ich von Emily ordentlich Schimpfe und in einer Bauchtasche Geld, Bankomatkarte, eine 0,5er Wasserflasche und vielleicht noch Hörschutz, that's it.
2: Ja, yeah, what about a rain jacket?
7: Ja, ich habe so Ponchos mit einem Panda-Bären drauf.
2: Oh.
7: Die kann ich mitbringen, aber die Wettervorhersage für Freitag ist eigentlich ziemlich gut. Wie schaut's bei dir aus?
2: Well, I saw that according to the official rules, I'm allowed to bring a bag that's as big as an A3 sheet of paper. So I'm tempted to bring a little bit more, maybe like a towel to sit on, or if I get really into dancing, I could dry my sweat with it, you know.
7: Wobei, ich würde es ehrlicherweise zu Hause lassen, weil alles, was wir brauchen, gibt's auf der Insel. Wasser zum Auffüllen, Essen. Außer du willst deinen eigenen Snack mitnehmen, vielleicht einen Nudelsalat. Und Musik gibt's übrigens auch dort.
2: Okay, to summarize. No pets, no bikes, a small bag and be safe, folks. It's better to keep your hands free than and it because it makes it easier to dance. So yeah, sun protection, some money, small bottle of water. We'll see you there.
7: Und da könnt ihr dann zum Beispiel Giant Rooks hören mit Watershed.

0: Smalltalk hier um 8.25 Uhr in der Morningshow. Smalltalk ist auch das, was wir machen. Und wir, Emil und ich, wir sind nicht die größten Fußballexperten, aber wir kümmern uns jetzt gleich darum, wie das Spiel heute Abend Österreich-Spanien ausgeht. Und wir haben uns unsere ganz eigene Methode überlegt.
1: Yeah, first we consulted my ugly Clementine. But we also have our very own, I brought some tarot cards with me. So we're going to divine from fate and the universe what the result is going to be.
0: Zuerst würde uns aber auch interessieren, was tippt ihr? Was glaubt ihr, wie das Spiel heute Abend ausgeht? Schreibt es uns auf WhatsApp 0664 828 4444. Wer am nächsten rankommt, würde ich sagen, morgen vielleicht ein Shoutout hier in der Morning Show.
1: And we will have the definitive prediction in, I want to say, about 20 minutes or so.
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0: 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Es ist 8.30 Uhr, halb 9 an diesem Donnerstagmorgen. Und hier ist Karin Goritschnik mit den FM4 News. Guten Morgen.
1: Schönen guten Morgen. Nach massiven russischen Angriffen in der Nacht steigen die Opferzahlen in der Ukraine. Allein in Kiew seien 10 Tote geborgen worden, teilte Bürgermeister Klitschko mit. Zudem gäbe es Dutzende Verletzte. Rettungskräfte suchen derzeit weiter nach möglichen Opfern unter den Trümmern. Neben Kiew meldeten unter anderem auch Saporischschja und Charkiw russische Angriffe. Der oberste Gerichtshof entscheidet heute über das erste Urteil gegen René Benko. Der Signa-Gründer war vergangenen Oktober in erster Instanz teilschuldig gesprochen und zu 2 Jahren Haft verurteilt worden. Beate Tomasowitz.
4: René Benko soll seiner Mutter 300.000 Euro geschenkt und so seinen Gläubigern vorenthalten haben. Dafür wurde Benko in erster Instanz zu 2 Jahren Haft verurteilt. Benkos Verteidiger bekämpft das Urteil und auch die Strafhöhe. Im zweiten Anklagepunkt geht es um eine Mietvorauszahlung von 360.000 Euro für eine Villa auf der Hungerburg in Innsbruck. Die Richterin am Landesgericht hat Benko freigesprochen, keine betrügerische Grieder, kein Schaden für die Gläubiger. Gegen diesen Freispruch hat die WKStA Nichtigkeitsbeschwerde eingelegt. Die Generalprokuratur, die in solchen Fällen den OGH berät, hat empfohlen, den Schuldspruch Benkos zu bestätigen, den Freispruch aber aufzuheben. Der OGH kann sich an diese Empfehlung halten, muss aber nicht. Wird der Schuldspruch bestätigt, dann wäre das die erste rechtskräftige Verurteilung gegen den Signa-Gründer.
1: Die USA und der Iran haben in Katar indirekte Gespräche über einen dauerhaften Waffenstillstand fortgesetzt. Details wurden nicht bekannt. Nach Angaben aus Doha habe man aber Fortschritte erzielt. Nach den am Wochenende beginnenden 6-tägigen Trauerzeremonien für das getötete iranische Oberhaupt Ayatollah Khamenei werde weiterverhandelt. Bei einem Brand in einer Klinik in Ludwigslust in Mecklenburg-Vorpommern sind mindestens 2 Patienten ums Leben gekommen. 34 weitere Menschen wurden verletzt. Der Dachstuhl der Klinik steht seit kurz nach 4 Uhr früh in Flammen. Der Löschansatz ist noch im Gange. Das Wetter: zunächst noch Restwolken und an der Alpen-Nordseite letzte Regenschauer. Tagsüber dann zunehmend sonnig, aber nicht mehr so heiß. Die Höchstwerte 20 bis 30 Grad.
0: Dankeschön. 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

0: Donna Savage mit Crush. Und heute Abend, 21 Uhr, ist es soweit. Österreich spielt gegen Spanien. Oh, da kann man sich auch einen Crush raussuchen.
1: Oh, that's probably for a lot of people the only way and best way to watch football.
0: Wir würden jetzt auch gerne eine kleine Prognose wagen. Das Problem ist, Emily und ich, unser Fußballwissen ist begrenzt.
1: Yeah.
0: Aber deshalb haben wir uns eine andere Methode überlegt, um zu schauen, wie das Spiel verlaufen wird.
1: Yes, indeed. I've got a beautiful set of tarot cards, which I'll be laying and trying to make predictions based on. So I'm neither a tarot expert nor a football expert, but between the two of us, I'm not like
0: here we go.
1: Collective three brain cells. So I'm going to shuffle some cards first of all. Let's see if we can get some ASMR.
0: Also Emily wird eine Tarotkarte ziehen und ich muss sie dann, glaube ich, ins Fußballsprech übersetzen.
1: Exactly. Here's what I'm going to do, Philip. I'm just going to lay down one card at a time, and you say stop, and that's the card that I will then turn over. Okay. So here we go.
0: Stop.
1: Okay. Here we go. So the one I have. Death.
0: Uh-oh. Okay. Wofür steht Death im Tarot?
1: Death is not a bad thing. It's about change and transformation, transition, you know, the transition from life to death. It's not necessarily a bad thing.
0: Ich würde sagen, das heißt heute fürs Spiel, es kommt erst so richtig Schwung mit den Auswechslungen ins Spiel. Also sobald Ralf Rangnick da mal Wechsel macht am Feld, dann können wir so richtig was anreißen gegen Spanien.
1: Okay, let's do two more. So I'm going to go again.
0: Stopp.
1: Okay, we have the sun, but reversed. And reversed, the sun sort of has a lot to do with inner child, kind of being overly optimistic. So what do you think that means for...
0: Ich würde sagen, dass die österreichischen Fußballmänner heute die Zeit ihres Lebens haben werden. Sie werden das genießen. Das wird ein super Spiel werden. Ich meine, sie spielen gegen den Weltmeister, Europameister Spanien, Top-Mannschaft. Das heißt, sie können eigentlich nur als Gewinner vom Platz gehen, weil...
1: Just like Michael Clementine said, as long as they have fun. Okay, one more. Super speed.
0: Mm-hmm. Stop.
1: Okay. And we have the hermit in reverse. The right way up, which has to do with soul searching, introspection, inner guidance.
0: So, ich würde sagen, das hat was zu tun mit der Halbzeitansprache. Dort werden sie nochmal so richtig in sich gehen und werden dann die letzte Kraft finden, um zu einem 3-2 Sieg zu kommen.
1: All right. So based on that, we have death, we have the sun but upside down, and we have the hermit. And based on those things, we think that Austria are going to...
0: win.
1: Yeah.
0: Ja, würde ich sagen. Falls ihr sagt, das war ich jetzt ein bisschen zu unseriös, we take it. Wir verstehen's, aber wir haben gleich noch einen echten Fußballexperten bei uns und reden dann auch über das Fußballerische. Davor hören wir jetzt ein bisschen Peter Fox, Zukunft Pink.

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0: Harder? No. Sit back and relax.
1: Ich finde alles davon absolut solide. In diesem Sinne, schön, dass ihr uns zuhört. Einen wunderschönen Donnerstagmorgen, falls ihr gerade aufsteht oder falls ihr schon unterwegs seid.
0: You got this.

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Und was jetzt noch fehlt beim Donauinselfest, das seid ihr, liebe Hörerinnen und Hörer. Emil und ich, wir hoffen, dass wir uns da morgen sehen werden. Und falls ihr noch ein Argument braucht oder noch ein bisschen Vorfreude haben wollt, dann spielen wir jetzt noch einen Song von Zartmann. Zartmann wird dann morgen um ca. 21:45 auf der Festbühne stehen vom Donauinselfest 2026. Hier jetzt Zartmann mit Tau mich auf, falls ihr eingefroren seid in den letzten 24 Stunden. Danke für das, Emily.

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1: Morning show. We all love playing hide and seek, I hope. Or at least we probably did when we were kids. But over the last few days, it's been too hot to do anything, let alone go outside and hide somewhere, except perhaps like in the corner of a swimming pool.
2: Ja, zum Glück kann man auch in Videospielen Verstecken spielen. Und das haben in den letzten Tagen über 10 Millionen Menschen gemacht, die waren nicht im Freibad.
1: Yes, indeed. It's a surprise hit of the last few weeks. Mecha Chameleon is a multiplayer game about playing hide and seek, but with, of course, a little video gamey twist. And our games expert Rainer Siegel is here to tell us the rules. Hi, Rainer.
3: Hallo, guten Morgen.
1: So, what's the difference between regular old hide-and-seek and Mecha Chameleon?
3: Ja, der Hinweis, den gibt's schon im Namen, weil wir dürfen uns hier nicht nur verstecken, sondern auch tarnen, eben wie ein Chamäleon. Und das geht so, mit bis zu 24 anderen Menschen geht's in eine von vielen Umgebungen des Spiels. Einer ist der Sucher, die anderen haben am Anfang Zeit, sich zu verstecken. Und der Gag ist jetzt, dass man seine weiße Spielfigur, das ist so ein Mandel, auch bemalen kann und sich so besonders gut tarnen kann, eben wie ein Chamäleon. Und wer gefunden wird, wird auch zum Sucher und das Ziel ist, entweder als Letzter oder eben überhaupt gar nicht gefunden zu werden.
2: Das Spiel ist riesig auf Social Media, TikTok. Es ist geradezu explodiert in den letzten Wochen. Woher kommt dieser Hype?
3: Ja, das ist wirklich ziemlich irre. Mecha Chameleon ist Mitte Juni erschienen und hat sich seitdem über 10 Millionen Mal verkauft. Ich glaube, da waren auch die zwei japanischen Entwickler eher überrascht davon. Es liegt wahrscheinlich an Social Media. Das ist ein Spiel, das simple Regeln hat und auch lustig ist zum Zuschauen, auch wenn man kein Gamer ist. Und es ist auch so niederpreisig, dass man sich das schnell einmal einfach so anschauen kann. Es ist ein bisschen wie bei Among Us vor ein paar Jahren, wenn ihr euch daran erinnert. Das ist eine kleine gute Idee, die dann wahnsinnig viel Resonanz findet.
1: Oh yeah, the successor to Among Us. So, is Mecha Chameleon just a hype or is it here to stay?
3: Ja, schwer zu sagen. Ich glaube, mindestens diesen Sommer werden wir uns auf jeden Fall noch hier verstecken und dabei lustig anmalen. Ob es wirklich ein Eintagsfliege oder doch ein Instant-Klassiker für die Ewigkeit ist, das wird man erst sehen. Meine persönliche Einschätzung, das Spielprinzip ist so simpel und so genial. Ich glaube, dieses Chamäleon, das bleibt uns erhalten.
1: And a great way to interact with friends while staying indoors and safe from the heat. All right, Mecha Chameleon is out for Windows now. Thank you so much, Rainer.

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1: Es ist 9.30 Uhr, halb 10 an diesem Donnerstagmorgen und hier ist Karin Goritschnik mit den FM4 News. Schönen guten Morgen.
2: Guten Morgen. Nach einem russischen Großangriff auf Kiew mit Drohnen und Raketen in der Nacht suchen Rettungskräfte unter den Trümmern nach weiteren Opfern. Nach jüngsten Angaben von Bürgermeister Klitschko sind in der ukrainischen Hauptstadt mindestens 13 Menschen getötet worden. Zudem gäbe es mehr als 80 Verletzte. Das genaue Ausmaß der Schäden war zunächst nicht überschaubar. Der Europäische Gerichtshof in Luxemburg entscheidet in Kürze über eine Rekordmilliardenstrafe gegen Google. Die EU-Kommission hat den Internetriesen bereits 2018 zu einer Strafe von mehr als 4 Milliarden Euro verurteilt, wegen Missbrauch seiner marktbeherrschenden Stellung durch das Betriebssystem Google Android. Der Konzern hat berufen, nun entscheiden Europas Höchstrichter. Aus Brüssel, Tim Kuppal.
3: Die EU-Kommission hat die Kartellrechtsstrafe bereits 2018 verhängt. Die damalige EU-Wettbewerbskommissarin Margrethe Vestager. Unsere Entscheidung stoppt Google zu kontrollieren, welche Suchmaschinen und Browser auf Google Android vorinstalliert werden können. Google legt damals Berufung ein. Jetzt sind die EuGH-Höchstrichter am Zug. Ein guter Hinweis darauf, wie die höchstrichterliche Entscheidung ausfallen dürfte, bieten in der Regel die Schlussanträge der Generalanwaltschaft. Im vergangenen Jahr lautet deren Empfehlung, die Milliardenstrafe voll zu bestätigen. Sollte der EuGH in Luxemburg heute dieser Empfehlung nachkommen, dann wäre Google mit einem Jahresumsatz von mehr als 370 Milliarden Euro wohl leicht in der Lage, die 4 Milliarden Euro Strafe aus der Portokasse zu zahlen.
2: Ein Urteil wird heute auch in Österreich erwartet, und zwar im Untreueprozess gegen Ex-Vizekanzler Strache. Die Staatsanwaltschaft wirft Strache vor, als FPÖ-Chef 2014 die Polizei einer Lebensversicherung zu seinen Gunsten verändert zu haben. In Israel haben am 1000. Tag nach dem Massaker der Hamas zahlreiche Menschen der rund 1200 Opfer gedacht. Im Lauf des Tages sind weitere Veranstaltungen geplant. Im Zentrum steht dabei nicht nur Trauer, sondern auch Kritik an Ministerpräsident Netanyahu und seiner Regierung. Das Wetter. Regen und Gewitter haben für ein Ende der Hitzewelle gesorgt. An der alten Nordseite gibt es zunächst noch etwas Regen, später dann zunehmend sonnig. Die Höchstwerte 20 bis 30 Grad.
1: Danke, Karin.
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0: also groß, würde ich sagen. Und damit ihr jetzt nicht so lange zittern müsst, liebe Hörerinnen und Hörer, haben Emily und ich uns gedacht, wir überbrücken die Wartezeit mit einem FM4 WM-Match, würde ich sagen.
1: Yes, we decided to do a WM Song Battle, Austria versus Spain. And I think we've chosen sort of thematically matched contestants, a little bit more equal perhaps than the football match tonight, some might say.
0: Würde ich auch sagen.
1: We have for Austria, JJ will be taking the stage with Into the Unknown, up against Rosalía for Spain, who's going to sing her heart out on Berghain.
0: Ja, wir haben uns gedacht, ein bisschen equally matched, weil beide Songs sind ja so in der Popera, Pop und Opera Richtung angesiedelt, also so Pop-Rock-Kombos. Und während Rosalía derzeit vielleicht so mit ihrem internationalen Fame bei vielen punktet JJ mit seinen Skills, also einfach sehr well-trained, möchte ich sagen.
1: Good arguments both ways. Yeah, when it comes to opera, not even Rosalía can beat him, but we're still putting it to the test and we'll play those two songs back-to-back. First up, JJ and then Rosalía. And depending on who wins in your heart, that's also going to be who wins the match tonight.
0: Genau, also ihr könnt entscheiden, zuerst Rosalía und dann JJ, so ist es, oder?
1: Oh, yeah. That's the way around it is. Yes, that's
0: absolut.
1: My bad.
0: Absolut, also jetzt Rosalía mit Berghain.

0: Chaka Khan, like sugar.
1: So sweet.
0: Ja, und Zucker war es auch wieder mit euch heute hier aufstehen zu dürfen in der FM4 Morning Show, aber so wie Zucker, irgendwann ist alles aus.
1: Yeah, a spoonful of sugar helps the medicine go down. So with that, we will say it is time
0: sind
1: for us to
0: Medizin
1: depart.
0: Oder Zucker?
1: No, us leaving is the medicine. Ah, that's the sad part. It's probably stimmt. Also good for you though.
0: Ja, wir haben aber noch mehr Zucker für euch. Roli Grazer ist jetzt hier im Studio und übernimmt. Und wir sind morgen ab 6 Uhr wieder für euch da, wenn
1: either
0: ihr Bock habt.
1: Either crying or celebrating.
0: Genau.
1: Depending on how it goes tonight.
0: Emily spricht natürlich nur vom Fußball.
1: Always.
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1: Bauer war das mit Supersonic.
2: Vormittag.
1: Mit mir, Roland Kratzer, und ich habe kurz Computerprobleme. Jetzt muss ich ganz kurz, gebt mir eine Sekunde. Ah, jetzt weiß ich wieder, wo ich bin. So ist es. Wir reden über Festivals. Es gibt viele Sachen, die man auf ein Festival mitnehmen sollte, aber was man besser daheim lässt, ist ein, wie soll man sagen, gehobener Anspruch im Bereich Körperhygiene. Wie lässt sich das mit dem Nichtstinken am besten regulieren? Da hat der deutsche Musiker Fritz Kalkbrenner eine ziemlich praktische Idee, finde ich.
3: Hey, hallo, hier ist Fritz Kalkbrenner. Und mein Tipp an die FM4-Hörer und Hörerinnen als kleiner Tipp in der Festivalsaison, bereitet euch darauf vor, nehmt doch so Handsanitizer in rauen Mengen mit. Das kann man nämlich als guten Duschersatz nehmen und ihr werdet euch freuen, sowas im Rucksack zu haben.
1: Ah, okay. Und in dem wälz und mariniere ich mich dann, oder wie? Ja, ich übernehme auf alle Fälle keine dermatologische Verantwortung für diesen Tipp. Wer damit Erfahrung hat, kann das dann mit Fritz Kalkbrenner selbst besprechen. Und zwar am Paradiesgartenfestival auf Schloss Bruck in Bruck an der Leiter. Also das Schloss ist PRUGG und Bruck, weiß man, wie man schreibt. Ne? Außerdem mit dabei Anna Ulrich, Mieze Conte und viele mehr live zu hören im Schlosspark in Bruck. Schlosspark Bruck in Bruck an der Leiter zwischen 31. Juli und 2. August. Und passend zum immer noch Wetter, Fritz Kalkbrenner mit Facing the Sun. Was nicht so gescheit ist übrigens, gell, in die Sonne zu schauen, auch mit Sonnenbrille. Man braucht dann so eine Schutzbrille wie damals bei der Sonnenfinsternis 1999. Und alle, die sie erinnern können, ihr seid alt, so wie ich.

0: Chinese American Bear mit Turn Up the Radio. Und ich finde, wenn das ein chinesisch-amerikanischer Bär sagt, dann sollte man das auch befolgen. Wobei, ihr habt noch circa 3 Minuten Zeit. Dann wird es wichtig, Whitings, ne? Wie eh schon wissen.
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0: I Don't Wanna Hurt You von Clean Bandit und Big Pig. Nicht verwandt mit meinem eigenen Schiff, glaube ich.
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0: Falls ihr heute ins Freibad geht und dann sagt der Bodemaster, hey, außer aus dem Becken, es ist Badeschluss, dann würde ich das an eurer Stelle befolgen, weil anscheinend haben sich die Bademeister in Österreich ein bisschen radikalisiert. Zumindest im Freibad Frankenmarkt, Bezirk Vöcklabruck in OÖ. Da hat der Bademeister gefordert, dass die ganzen Kinder endlich aus dem Wasser gehen. Und um sein Argument zu untermauern, hat er einen Elektroschocker aus seiner Hose geholt und bedrohlich damit herumgeblitzt. Das hat dann der Mann von der Buffet-Pächterin gesehen und hat den Elektroschock-Badewaschel vom Becken entfernt. Ist jetzt fristlos entlassen worden, aber ich hoffe, er hat damit keinen neuen Standard gesetzt. Also bitte, bitte aufpassen, liebe Leute. Und jetzt kommt der Song, den ich vorher abmoderiert habe. Heute bin ich ein bisschen verwirrt, wahrscheinlich, weil es so unfassbar kalt ist. Es hat nur 28 Grad gehabt heute bei mir im Schlafzimmer. Wahnsinn. Clean Bandit und Big Pig jetzt mit I Don't Wanna Hurt You. Was, glaube ich, nicht wirklich zu dem Bodymaster passt, ehrlich gesagt.

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0: DJ Kotze mit Pickup. Schon ein bisschen grauslich, oder?
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0: Ich bin ja wie so viele grundsätzlich gegen Klimaanlagen, weil ich weiß, dass die die Umwelt noch mehr aufheizen und viel Energie verbrauchen und überhaupt. Aber dann hat es 2 Wochen lang über 30 Grad im Wohnzimmer. Und ich freue mich regelrecht aufs Büro, weil das eben klimatisiert ist. Und dann denke ich mir, naja, was kann ich als Einzelner schon ausrichten? Und ja, jeder Beitrag zählt, aber die Politik, die hat da schon ein bisschen mehr Einflussmöglichkeiten. Das heißt, ich kann zumindest der Politik am Arsch gehen, damit sie mal was tun. Aber was sollen sie überhaupt tun? Das haben wir Katharina Rogenhofer vom Kontext-Institut gefragt.
2: Why don't you?
3: Ein Beispiel, klimafreundliches Verhalten von heute auf morgen zu fördern, wäre eben Öffis auszubauen, leistbar zu machen und vor allem auch Elektromobilität zu fördern.
4: Was heißt das konkret?
3: Also einerseits müssen wir endlich aufhören, fossile Autos zu fördern. Da gibt es noch immer einige Steuererleichterungen, aber vor allem brauchen wir die Infrastruktur. Also für Elektromobilität heißt das genug Ladesäulen, aber vielleicht auch eben steuerliche Anreize, sich ein E-Auto zuzulegen, wenn man denn ein Auto braucht. Aber für die meisten heißt das auch, auf Öffis umzusteigen.
4: Was würde das bewirken?
3: Alleine der Pkw-Verkehr in Österreich ist für 18% der österreichischen Gesamtemissionen zuständig. Und das ist ein Bereich, der stetig wächst. Das heißt, wenn wir hier umsteigen auf E-Mobilität, aber auch auf öffentlichen Verkehr, dann können wir massiv Emissionen einsparen.
4: E-Mobilität ist nicht immer gleich umweltfreundlich. Es kommt auf die Herstellung des Autos und der Stromquelle beim Laden an. Mit den Öffis fahren spart aber laut dem Umweltbundesamt jedenfalls Treibhausgasemissionen ein. Fährt man beispielsweise von Wien nach Berlin mit einem Diesel-Pkw, werden etwa 145 Kilogramm Treibhausgasemissionen ausgestoßen. Mit dem Zug sind es lediglich 8,6 Kilogramm. Warum wird also in diesem Bereich von der Politik nicht mehr umgesetzt? Dazu sagt Katharina Rogenhofer.
3: Also bei E-Mobilität ging es jetzt sehr viel um Geld. Also die Politik hat weniger Budget. Allerdings ist das halt eine Frage der langfristigen Betrachtungsweise. Also wenn wir nicht von einem fossilen Preisschock in den nächsten gleiten wollen, dann müssen wir hier investieren, sowohl in den Ausbau der Öffis als auch in den Ausbau der E-Mobilität, weil uns das langfristig stabilere Preise sichert, weil wir da nicht mehr abhängig sind von Öl und Gas aus dem Ausland.
1: Why don't you?
0: Ich fahre eh für Öffi, so wie ich lebe halt auch in der Stadt, ne? Wo es wiederum so heiß ist, dass ich echt gerne eine Klimaanlage hätte. Es ist ein Dilemma.

Childish Gambino, Summertime Magic. Ja, ist eh wahnsinnig magisch, der Sommer. Aber ich halte es da eher mit Florence and the Machine. Bin auch froh, dass die ersten Hundstage mal vorbei sind. Da jetzt Florence and the Machine mit Dog Days Are Over. For now, sage ich mal.

0: Girlfriend the Gang mit Jim Beam. Und apropos Gang, der Vatikan hat gerade einen massiven Stress mit einer kircheninternen Gang, den Pius-Brüdern. Und da ist gestern ziemlich rund gegangen. Was genau da passiert ist, erzähle ich euch gleich.
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0: Oliver Melka mit Mexico.
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0: Wisst ihr, warum ich so gerne über die Kirchen rede? Weil ich dann immer diese Hintergrundmusik spielen kann. Achtung! Fort, oder? Jetzt kommt der Beat. Aber die Geschichte ist auch super. In der römisch-katholischen Kirche gibt es gerade einen Mega-Beef. Auf der einen Seite steht der Papst, auf der anderen die Pius-Bruderschaft. Gendern muss man in dem Fall wirklich nicht. Die Pius-Brüder sind so konservativ, dass sie finden, die römisch-katholische Kirche ist viel zu liberal. Okay, jedenfalls gestern haben die Pius-Brüder 4 neue Bischöfe geweiht, ohne Erlaubnis des Papstes. Und das geht in einer Theokratie natürlich gar nicht. Der Papst hat gesagt, wenn sie das machen, dann sind sie alle sofort exkommuniziert. Sie haben es trotzdem gemacht und weil es die Kirchen ist, warten jetzt alle auf die Entscheidung des Papstes, ob er das ernst meint. Da sind ja die Leute vom Opus Dei ein bisschen geschickter, das ist die andere große katholische Fundigruppe. Die sind so gut mit Politik und Wirtschaft vernetzt und tragen ihren schmerzenden Bußgürtel gut versteckt unter der Slimfitose. Es bleibt jedenfalls spannend, wie es aussieht. Geht, erfahren werden wir das sicher noch vor dem Jahr 2050 circa. Und jetzt tanzen wir ein bisschen zur Joy Division. Die Wombats mit Let's Dance to Joy Division. Ich frage mich, ob das Lied mehr kennen als die Band Joy Division und ich befürchte, ja, eh super Song, aber bitte trotzdem.

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1: Shark Tank mit Washed Up.
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4: Liebe Hörerin, lieber Hörer, die Fabienne fragt: Hallo Ombudsmann, Weihnachten gibt es wegen Jesus, den Nationalfeiertag wegen dem Krieg und Nicolo wegen dem Nicolo. Warum gibt es das Donauinselfest? Liebe Fabienne, das ist im Prinzip ganz einfach wegen Emergenz und Pfadabhängigkeit. Eins führt zum anderen und das entlang eines Pfads immer wieder, sodass am Ende ein anderes steht, das beim Auftauchen des ersten einen niemand vorhersehen hat können. Also ganz konkret, im Jahr 1954 hat Wien unter einem fatalen Hochwasser gelitten. Daraufhin wurde 1969 der Bau des Entlastungsgerinnes beschlossen, wodurch in den 70er und 80er Jahren die Donauinsel entstanden ist. Dann hat man sich 1984 gedacht, ein Festl wäre eigentlich eine tolle Sache. Und morgen werden Maiagel, Clementine, Giant, Rux und Zartmann als weitere Perlen auf einer langen Kette der Ereignisse glänzen und alles das nur wegen einer Überschwemmung in den 50er Jahren, die wiederum ohne größeren Aufwand auf die alpidische Orogenese, also im Grund die Kollision des afrikanischen mit dem eurasischen Kontinental, zurückgeführt, wie du weißt, werden. Also kann. Es ist schon oft erstaunlich, welchen Weg die Ereignisse gehen. Beängstigend fast, aber solange es Menschen wie dich gibt, liebe Fabienne, die den Dingen auf den Grund gehen wollen, solange leben wir in einer schönen Welt. Servus!
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1: Pamela, Better Than Before. Heute FM4 mit mir, Roland Grazer. Es ist Donnerstag, 2. Juli, kurz vor 12:30. Und es gibt eine neue Nummer 1 in Österreich. Der Gepertsch Ferner in Tirol ist jetzt der größte Gletscher des Landes. Weil er so gewachsen ist? Na, weil die Pasterze unter dem Großglocknergipfel so massiv schmilzt. Deshalb. Aber ja, herzlichen Glückwunsch, Gepertsch Ferner. Na, fühlt sich falsch an. Sorry. Jetzt einmal Moloko. Sing it back.

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1: Ben Kitson und Good Health, Good Wealth mit Life's Relentless. Good Health, Good Wealth sollte eigentlich umgekehrt sein, oder? Weil wenn du Good Wealth hast, hast du meistens auch Good Health.
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Joshua Peppe war das mit bei mir sein. Und ich finde es super, dass ihr bei mir seid gerade, aber ich gehe jetzt, sorry. Aber hey, alles gut, übernimmt jetzt Edalia Ahmed mit FM4 Hot. Und übrigens, heute ist der 2. Juli und das heißt, das erste Halbjahr 2026 ist vorbei und wir betreten die zweite Hälfte des Jahres. Wie macht ihr das? Ich flüchte ins schönste Land der Welt, die Oststeiermark, aber ich lasse euch zum Abschluss natürlich, einen Italo da, einen aus der Schweiz und aus Deutschland heute, aber Italo ist so international, das geht sogar in den Ländern. Steiner und Madleina gemeinsam mit der Krucki Gang und La Dolce Vita. Das wünsche ich euch auch. Roland Grazer mein Name, Arrivederci und pfiat euch.

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1: Yes, servus. Ich bin Dalia Ahmed und es steht eine Stunde Pop Culture News an. Lorde hat 49 Demos veröffentlicht. Lizzos Album ist kolossal gefloppt. Und es gibt noch einiges mehr zu besprechen. Also gehen wir es an. Das ist Kali Uchis mit Riding Round.

Ja, wenn man so diehard Lord-Fan ist, dann hat man es eigentlich sehr gut. Lord teilt sich nämlich voll gern und voll intim auf ihrem Substack mit ihren Fans mit und jetzt auch auf einem neuen Bereich auf ihrer Webseite, der X-Rays heißt. Da hat Lord jetzt zum einjährigen Jubiläum von ihrem Album Virgin 49 Demos veröffentlicht, die damals bei der Albumproduktion entstanden sind. Da hört man Roh- und Erstfassungen von den Songs, die es aufs Album geschafft haben, aber auch jede Menge Songideen, aus denen dann nichts geworden ist. Quasi wirklich Röntgenbilder vom Virgin Album und was da alles drin gesteckt ist, klingt so. Chewing gum.

So eine nice Version von What Was That? Ja, und wir hören gleich, was dann draus geworden ist. Und wenn ihr die Demos und jede Menge Behind-the-Scenes-Fotos auschecken wollt, geht das auf lord.co.nz/x-rays. Und wenn ihr Lord live sehen wollt, am 20. August spielt sie beim FM4 Frequency Festival in St. Pölten.

die Linda Lindas, Burning Out. Okay, stellt euch vor, ihr seid Artist bei einem riesigen Label. Das Album von euch ist fertig, das Cover, die Songs, alles ready und bald kommt dann die Ankündigungsphase. Aber plötzlich werden Albumcover, die Tracklist und die Lyrics geleakt, also das ganze Booklet. Und nicht, weil irgendwer das Label gehackt hat oder so, sondern weil das Label Ausdrücke von deinem Albumbooklet als so zerkrumpeltes Auffüllmaterial für Merch-Pakete deiner Labelkollegin Taylor Swift benutzt hat. Das ist gerade dem Country-Musiker Aaron Lewis passiert. Ich wäre so extrem pissed, wenn das passieren würde. Er hat es mit Humor genommen, aber das Album hat eher ein bisschen Sus-Vibes, würde ich sagen. Es heißt Give My Country Back und deswegen hören wir nichts von ihm, sondern von der Taylor Swift, wo eben sein Albumzeug einfach als Füllmaterial benutzt wurde. Eh auch passend zur Situation ein bisschen, hier ist sie mit Anti-Hero.

0: Juno, bereiten uns da aufs Wochenende vor, Einzelteile, und wir müssen über den ganz argen Lizzo-Album-Flop reden. Und ich habe einen Sommeralbum-Tipp für euch, das alles ganz gleich.
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0: Das war Lizzo von ihrem neuen Album. Wahrscheinlich, eventuell, habt ihr das gar nicht mitbekommen, oder? Das Album soll in der ersten Release-Woche nämlich nur rund 2500 Mal verkauft worden sein. Das ist richtig, richtig arg für so einen Popstar. Lizzo sagt dazu, dass das Streaming irgendwie schuld ist. In einem Tweet schreibt sie, dass sich in den letzten 3 Jahren viel verändert hat und das Streaming das Radio ersetzt hat und dass sie früher eben ein Radio-Darling war und viel gespielt wurde und jetzt halt eben nicht mehr. Und ich weiß ja nicht, ob das wirklich so stimmig ist, das alles. Aber um drüber zu reden, warum und wie Lizzos Album jetzt so gefloppt ist, ist FM4's Aisha Sahne da. Servus Aisha.
1: Hello.
0: Ja, Aisha, glaubst du, stimmt das mit dieser Radio-Streaming-Erklärung von Lizzo?
1: Boah, das sind schon sehr deprimierende Zahlen, muss ich erst mal sagen. Und ich will dir das nicht komplett absprechen. Ich glaube schon, dass die Streaming-Ära es vielen Artists sehr schwer macht. Aber ich denke mir so, als ihre Songs voll big waren und alle Lizzo gehört haben, haben wir auch alle schon gestreamt.
0: Oder, ja.
1: Ja, also irgendwie verwundert mich das ein bisschen. Es klingt schon ein bisschen nach einer Ausrede.
0: Vor 3 Jahren gab es ja eben die Vorwürfe von ihren Tänzerinnen, dass sie ein toxisches Umfeld geschaffen hat, dass sie sexuell belästigt hat. Warum, glaubst du, ist es so, dass irgendwie, wenn man es so ganz pauschal und runtergebrochen sagt, irgendwie ist Lizzo die Einzige, die jemals gecancelt wurde? Habe ich das Gefühl. Also es gibt ja viele männliche Stars, die viel ärgere Vorwürfe haben, viel mehr Vorwürfe haben und trotzdem noch irgendwie sehr erfolgreich sind. Warum, glaubst du, hat es Lizzo so hart erwischt?
1: Naja, ich glaube, die Bemessungsgrundlage ist für schwarze, weibliche Artists nochmal eine viel strengere, ohne Lizzo aber auch entschuldigen zu wollen. Und wenn ich mich richtig erinnere, wurden bei der Anklage nur die Punkte in Hinsicht auf Fatshaming fallen gelassen. Und es ist ja immer noch die Anklage oder die Anschuldigung von sexueller Belästigung im Raum. Und das ist ja keine kleine Sache. Aber du hast schon recht, dass weiße männliche Artists sich mit denselben Anklagen oder Vorwürfen rumschlagen müssen und nicht mit denselben Einbußen in ihren Verkaufszahlen zu rechnen haben. Ich glaube, dass abgesehen von den Vorwürfen und der Cancellation, die an sich ja auch sehr berechtigt ist bei den Vorwürfen, die im Raum stehen, einfach auch mehr so Lizzo als Persona sich ein bisschen verändert hat und das nicht auf so eine Art und Weise, wo ihre Fanbase ihr folgen konnte. Also einerseits macht, finde ich, das Klima generell, das politische und popkulturelle Klima ist einer Figur wie Lizzo nicht leicht. Also ihr ganzes Ding war ja Body Positivity und irgendwie Agency Reclaiming als Frau, als schwarze Frau, als übergewichtige schwarze Frau. Und ich glaube, dass die Zeit dafür ein bisschen vergangen ist. Jetzt ist Skinny wieder voll in und wir hatten diesen Talk schon mal vor, ich glaube, letztes Jahr. Skinny ist wieder voll in und es geht wieder darum, dünn und schlank und dainty zu sein und sich in den Hintergrund zu drängen. Ich habe das Gefühl, das ist so das Diktat gerade für Frauen und für Artists im Moment. Sieht man ja auch bei der Tour von Ariana Grande. Also da sehen wir wirklich schon ungesunde Levels an Schönheitsstandards, die da zurückkommen. Ich glaube, für einen Artist wie Lizzo ist es schwer, sich in diesem Klima zu behaupten. Gleichzeitig habe ich aber auch das Gefühl, dass Lizzo nicht mehr mit derselben Selbstverständlichkeit hinter dem steht, was sie mal verkörpert hat. Also sie hat dieses Image aufgebaut als schwarze Frau, die zu sich und ihrer Körperform steht. Dann hat sie aber Gewicht verloren, was ja auch voll fair ist, aber sich dann nicht so richtig erklärt, finde ich, und das nicht so richtig smart oder irgendwie nachvollziehbar eingeordnet, wie das mit ihrer Kunst zusammenpasst und mit dem Image, was sie sich so aufgebaut hat. Und ich finde, dann macht sie aber trotzdem irgendwie dieselbe Musik, also da verändert sich auch nicht so viel. Ich habe ins Album reingehört, ich fand es musikalisch ganz okay, aber ich sehe nicht so richtig eine Progression bei ihr als Künstlerin. Und da passt irgendwie alles nicht zusammen. Also das Image passt nicht zusammen mit der Musik, die sie jetzt macht, mit der Kultur, die wir jetzt haben. Und ich sage nicht, dass ein Artist wie Lizzo sich anpassen muss an die ungesunden Standards, die zurückkommen, aber eigentlich sich noch mit noch mehr Gusto dagegen auflehnen müsste und das auch eigentlich authentisch verkörpern müsste. Und man das auch in der Kunst und bei ihr als Person, wie sie sich auf Instagram und in der Öffentlichkeit verkörpert, sehen müsste. Und das passt alles irgendwie nicht ganz zusammen, habe ich das Gefühl. Vielleicht ist das das, wo Fans sich irgendwie schwer tun, hinterherzukommen.
0: Und Aisha, würdest du sagen, ist das quasi, ist Lizzos Karriere vorbei oder ist das ein temporary Flop jetzt mit dem
1: Bitch-Album? Ich glaube überhaupt nicht. Lizzo ist eine unheimlich talentierte Person, die auch, obwohl sie gecancelt wurde und obwohl sie vielleicht einfach ihren Background-Dancers auch ungute Sachen angetan hat, glaube ich, eine Person, wo viele Leute relaten können, der viele Leute folgen möchten, deren Musik viele Leute hören möchten. Und ich glaube, Lizzo hätte die Chance, das zu ownen, einerseits die Allegations, die im Raum stehen, die zu ownen, Verantwortung zu übernehmen, sich zu entschuldigen, vielleicht auch im Nachhinein, gleichzeitig aber auch ein bisschen ihr Image, das sie sich aufgebaut hat, das Image, das sie jetzt irgendwie projizieren möchte von sich selbst und die Kunst, die sie weiterhin machen möchte, irgendwie auf einen Track zu bringen. Ich glaube, das wäre das, was Lizzos Karriere jetzt bräuchte. Ich glaube aber nicht, dass sie vorbei ist. Lizzo ist nach wie vor eine sehr talentierte und sympathische Künstlerin und ich glaube, mit ein bisschen mehr Honesty und Authenticity könnte man das schon wieder in Ordnung bringen.
0: Ja, vielen Dank, Aisha.
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Cassie T-Shirt. Okay, es kommt jetzt ein Zeitfenster, wo der Sommer ein bisschen aushaltbarer ist. So eine kurze Goldilocks-Phase, wo es genau richtig ist. Und ich habe für genau diese Tage einen Sommeralbum-Tipp für euch. Zero von Aaliyah. Ein voll eklektisches, fun, introspektives und politisches Album. Es erinnert mich ein bisschen an die frühen MIA-Tage, aber ein bisschen smoother, mehr auf Arabisch, Ostafrikanisch, ein bisschen R&B-Vibes. Also skippen wir uns mal durch dieses Album von Aaliyah, Zero.

0: urdurchgemixte Vibes und Sounds, oder? Alawiya ist Sängerin und Songwriterin. Sie wurde in Saudi-Arabien geboren, war dann als kleines Kind im Sudan und ist mit 5 mit ihrer Familie nach London geflohen. Ihr Vater ist Ägypter, der im Sudan aufgewachsen ist, und ihre Mutter kommt aus Äthiopien. Und diese arabischen und ostafrikanischen Einflüsse und mehr hört man eben in ihrer Musik. Und ihr Bruder war auch ein großer Einfluss bei ihr, wie sie erzählt.
1: From my mom's side Ethiopian, from my dad's side Arabic music. But my older brother was the one that was really experimental with his sound, and he used to go to like electronic music and ambient sounds and alternative rock music, and he introduced me to that. So I used to listen to that from him, and I really think that influenced where my alternative mix comes into what I do.
0: Ja, Alawiya Zero, so ist das Album, checkt es aus, und wir hören jetzt Maktoub davon.

Aloia mit Maktoub, ja, urnice Vibe. Ja, das war's mit FM4 Hot für heute Morgen wieder, wenn ihr Bock habt. Hier geht's gleich weiter mit Sounds Like FM4 mit Julie McCarthy. Also unbedingt dranbleiben. Und wir hören uns morgen, wie gesagt, wenn ihr Bock habt. Same time, same place. Ciao, baba und macht es gut.

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0: 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Yeah, this evening when they play their match against Spain. 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After a brutal group stage exit, they suddenly found themselves stuck without a booked return flight. 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But while everyone else is heading home, one man just keeps on flying. 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
2: 16 Teams sind bei der WM schon in der Vorrunde ausgeschieden. Am wenigsten hätte man damit wohl bei Uruguay gerechnet. Die zwei WM-Titel sind zwar schon sehr lange her, trotzdem galt das kleine Land als Fixkandidat für die K.O.-Runde. Nach zwei Unentschieden gegen Saudi-Arabien und das Sensationsteam aus Cabo Verde heißt es für Uruguay aber jetzt Abflug nach Hause. Wobei, auch das ist schwierig, denn der uruguayische Fußballverband hat einfach den Flieger gecancelt, der das Team nach Hause bringen hätte sollen. Die Spieler müssen sich jetzt selbst einen Flug buchen. Ganz schön passiv-aggressiver Move. Auch das Team aus Südkorea hat nach drei Spielen die Heimreise antreten müssen. Zwar haben sie noch einen Flieger bekommen, allerdings haben sie keinen Trainer mehr. Hong Myung-bo hat in einer Pressekonferenz seinen Rücktritt verkündet. Die Zuseherinnen und Zuseher in Korea haben ihn dabei aber nicht gesehen. Grund dafür, das südkoreanische Staatsfernsehen hat das Gesicht des Trainers verpixelt. Das ist nicht neu. Wenn sich prominente Menschen in Südkorea etwas zu Schulden kommen lassen, werden sie üblicherweise im Fernsehen verpixelt. Neben Verbrechen reicht dafür also anscheinend auch schon eine schlechte WM-Performance. Eine ordentliche Performance hat dafür FIFA-Präsident Giovanni Infantino hingelegt. Gefühlt ist er bei jedem WM-Spiel dabei und eigentlich nicht nur gefühlt. In den zwei Wochen, die die Gruppenphase gedauert hat, ist Infantino gleich 27 Mal zwischen den einzelnen WM-Stadien hin und her geflogen, manchmal gleich dreimal pro Tag. Dafür benutzt er einen Privatjet, den ihm die Fluglinie Qatar Airways zur Verfügung stellt. Seine weiteste Reise war von Vancouver nach Miami, das sind 4500 Kilometer. Aber es geht auch kürzer. So ist ein Flug von Philadelphia nach New Jersey verzeichnet, Luftlinie 148 Kilometer. Insgesamt bringt er es nach zwei Wochen auf 50.000 Kilometer Flugstrecke. Das ist ein CO2-Ausstoß von 516 Tonnen, ca. 100 Mal so viel wie ein durchschnittlicher Mensch pro Jahr verbraucht.
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0: 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After all, it is the big night. But it's not just the big night in football. It's also World UFO Day. The perfect excuse to ask the ultimate question, are we truly alone in the universe? While real world proof is still up there, we do know for a fact that UFOs are alive and well in video games. It's also Spielekammer Day. Perfect. So that's why David Riegler is with us today. And the Spielekammer is beaming straight into deep space starting at 5. David, are you planning on meeting any aliens today?
1: Ja, ganz sicher sogar. Also wir werden, Anna Theiritzbacher und ich, wir werden heute Subnautica 2 spielen. Das ist ein Spiel, wo wir auf dem fremden Planeten irgendwo im Weltall sind. Und das Besondere ist, dieser Planet ist voller Wasser. Es ist also wie so ein Space-Ozean, den wir erkunden. Und da gibt es nicht nur kleine, liebe Alien-Fische, sondern auch ziemlich gruselige Gestalten. Think so Octopus, aber halt auf Alien-Style, uns feindlich gesinnt und die wollen uns weghaben von ihrem Planeten. Also müssen wir irgendwie ziemlich geschickt bleiben, um da zu überleben.
0: Sounds kind of crazy. Fingers crossed for your survival adventure now.
1: Danke.
0: Where can we watch you trying to survive this?
1: Ja, FM4 Spielekammer wie immer am FM4 Twitch-Kanal. Ab 17 Uhr geht's los mit unserer Alien-Show. David und Anna sind für euch im Weltall unterwegs.
0: Yeah, and it goes on for 3 hours, right? Mm-hmm. Which means until 8 o'clock. And then it's going to be back down to Earth because you go to go watch the football.
1: Genau.
0: Well, good luck.

0: ultimate feel-good summer song by Snow the Product featuring E40 and La Vida. And speaking of which, Gehen wir Urlaub in Italien mit Aerobic? Okay.
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0: 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Mittlerweile wissen wir es wahrscheinlich alle, KI-generierte Musik ist ein Ding. KI-Songs gibt es auf Streaming-Plattformen, sie sind in den US-Billboard-Charts, teils sogar ganz weit oben, und sie schwemmen unsere Social-Media-Feeds. Was man aber nicht so genau wusste, zumindest bisher, ist, wie diese KI-generierte Musik überhaupt entsteht.
1: The United States Magazine The Atlantic recently published an in-depth story about the topic that really shows how pervasive AI music has become.
0: Bei uns im Studio ist jetzt Ali Cem-Deniz. Ali, hallo.
2: Hallo.
0: Sag mal, worum geht's in dieser Atlantic-Geschichte und warum ist die Aufregung so groß?
2: Also es geht vor allem um ein Tool, das heißt Suno. Das ist eine Plattform, auf der man mit Prompts, so wie wir das von ChatGPT kennen, Songs generieren kann und man kann dort auch KI-Musik hören. Es ist also ein bisschen so, als hätten ChatGPT und Spotify ein Kind bekommen, das nicht besonders hübsch ist. Und Suno gibt es seit 2023 und seit der Gründung haben sie eigentlich mit Klagen der Musikindustrie zu tun, weil die Labels Suno vorwerfen, Musik zu verwenden, die urheberrechtlich geschützt ist. Und jetzt hat Alex Reisner von The Atlantic einen Datensatz entdeckt, der über 12 Millionen Songs beinhaltet. Also eine gigantische Menge aus allen Perioden, Ländern und Genres. Damit kann man wirklich jeden Song in jedem Stil mit einem Klick generieren.
1: How are these databanks even created in the first place of all these songs?
2: Das ist besonders spannend. Oft bestehen diese Datensätze, die The Atlantic gefunden hat, aus Links zu Songs, die auf YouTube oder Spotify sind. Und die EntwicklerInnen haben dann offensichtlich Tools verwendet, um alle Songs automatisiert runterzuladen. Und das ist natürlich auch ein Problem, weil das erstens eine Urheberrechtsverletzung ist und es ist auch gegen die Bedingungen von Spotify oder ähnlichen Plattformen, die ja sagen, man muss dafür zahlen, wenn man das hören möchte.
0: Ich sehe schon, da hat sich jemand mit einem guten alten YouTube-Converter gespielt. Ali, du hast aber auch spezifisch nach Songs gesucht, quasi um zu checken, wie umfassend dieser ganze Datensatz ist.
2: Genau, auf die Idee bin ich durch den Rapper El Guni gekommen, weil der hat vor ein paar Tagen ein virales Video gemacht, wo er zeigt, dass von ihm über 100 Songs in dieser Datenbank zu finden sind. Und da sind teilweise Sachen dabei, die aktuell gar nicht verfügbar sind auf Streaming-Plattformen. Und dann habe ich mir gedacht, okay, schau mir mal ein bisschen österreichische Artists an, weil es ist ja klar, dass natürlich Taylor Swift da oben ist. Aber auch Mavi Phoenix ist zum Beispiel da oben mit über 100 Songs oder Bilderbuch mit 165 Songs. Und auch Advenger habe ich gefunden mit 15 Songs. Also selbst jetzt im globalen Verhältnis gesehen, kleinere Artists sind dabei und die werden natürlich nicht gefragt, ob sie das wollen oder nicht.
1: I mean, this goes without saying, but that seems that should be a very illegal. But then again, it seems like it's the same problem that we've been running into, of course, with generally with AI, with our personal data being used to train AI platforms in general.
2: Absolut. Und die Plattformen bestehen natürlich, dass sie nur Material verwenden, das eigentlich lizenzfrei ist. Was aber auch bedenklich ist, ich habe auch nach einigen Bands aus der rechten Szene gesucht. Und da findet man tatsächlich auch Songs und da ist zum Beispiel ein Song von einer Band dabei, die offen rechtsextrem ist und antisemitisch ist. Und dieser Song ist nicht mal mehr auf YouTube zu finden, weil es gegen die Regeln verstößt. Aber in diesem Datensatz ist es zu finden. Also das heißt, die Datensätze werden einfach gefüllt mit Material und da spielt es überhaupt keine Rolle, ob das gegen Urheberrecht stößt oder ob das total problematische Inhalte sind.
0: Also wenn ihr noch einen Grund gebraucht habt, KI-Musik abzulehnen, dann habt ihr ihn jetzt. Danke, Ali.
2: Gerne.
0: Der Streaming-Service Tidal, der hat jetzt übrigens angekündigt, KI-generierte Musik in der App zu kennzeichnen mit einem AI-Symbol und es werden auch keine Tantiemen mehr ausbezahlt, zumindest an vollständig KI-generierte Musik. Also zumindest einmal ein guter Ansatz.
1: It's about time. Thanks very much, Ali. I have

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1: We're turning to Serbia now. Protests have been ongoing there for a year and a half, ever since a train station roof collapsed in November of 2024, killing 16 people. And from this, a protest movement very quickly emerged, driven primarily by students who were campaigning against corruption and campaigning for more legal accountability in the country.
2: Am Wochenende hat Präsident Vucic ja seinen Rücktritt angekündigt. VertreterInnen der Protestbewegung sehen diesen Rücktritt aber nicht als solchen und damit ja eigentlich als Erfolg ihrer Proteste, sondern im Gegenteil, sie sagen, es ist ein Move von Vucic, um weiterhin an der Macht zu bleiben. Denis Miskic, der hat sich für uns bei Aktivistinnen umgehört.
3: There is a lot of tension in Serb society still, because I think the people are very divided. On one side, you have people who are supporting the ruling party. On the other side, you have the student supporters.
4: Sagt Nikola Paunovic, ein junger Student aus Kragujevac in Serbien. Das Regime von Alexander Vucic, meint Nikola, hätte in den vergangenen Monaten versucht, die Studierendenbewegung zunehmend als vom Westen bezahlte Staatsfeinde darzustellen. Die Spaltung des Landes, die der junge Student wahrnimmt, mache ihm Sorgen.
5: I've tried to teach myself not to react to any Vucic's announcements anymore, because we've heard so many important announcements from his mouth and so many of them were just lies.
4: Sagt Tatjana Rašić. Die 24-Jährige hat vor kurzem ihr Philosophiestudium in Novi Sad abgeschlossen. Vucic hatte in den vergangenen Monaten mehrmals schon Neuwahlen angekündigt. Dass der Präsident jetzt seinen Rücktritt ankündigt, sehen viele in Serbien vor allem als ein Manöver, um an der Macht zu bleiben. Sie meinen, bei vorgezogenen Parlamentswahlen würde er als Ministerpräsident zurückkehren. Eine mögliche Studierendenliste gilt laut Umfragen inzwischen als stärkster neuer Gegenspieler von Vucic. Die Studierenden haben auch einen eigenen Präsidentschaftskandidaten angekündigt. Wer das sein soll, ist aber noch nicht bekannt. Die Proteste hätten jedenfalls etwas verändert in Serbien, meint Milan Vujic. Der Jurist lebt in Wien und beobachtet die Proteste. Er meint:
6: When people ask if the movement was successful, I always answer yes. Because just the emotions they bring and fill the society with throughout this year and a half after the tragedy are something this society needed for a long time.
4: Noch ist unklar, ob aus der Studierendenbewegung schlussendlich wirklich eine Liste werden kann, die das Vucic-Regime bei den Wahlen besiegen kann. Trotzdem sind sich die jungen Aktivistinnen und Aktivisten einig. Vucics Ankündigung ist kein Ende der Krise, sondern läutet den Beginn der nächsten politischen Phase ein.
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0: Sophie Reuer mit einer neuen Nummer hier in OK FM4. Wir freuen uns schon sehr auf ihr Popfest und damit kommen wir zu dem wichtigsten Thema heute, dem wahrscheinlich ikonischsten Liebesbekenntnis an der Spitze des Empire State Buildings in New York.
1: Yes, you might have seen this already on social media or anderswo. Yesterday, two people who were dressed in what looked like black cat suits climbed to the very top of one of the largest buildings in New York City. It was kind of like something out of a superhero movie. Mm-hmm. They climbed to this very top of this antenna and unfurled a banner with the message, "When the power of love overcomes the love of power, the world will know peace."
0: Apparently ein Jimi Hendrix-Zitat, meintest yeah. du, gell? Mm-hmm. Das Beste war, finde ich, oder generell alle waren schockiert, weil der Dude hat ihr da oben einfach einen Heiratsantrag gemacht auf der Antenne des Empire State Buildings. Und als ein NYPD-Hubschrauberpilot das Ganze gesehen hat, meinte er per Funk, ja, zwei Genies klettern hier gerade das Empire State Building hoch, worauf der andere meinte, "That's awesome."
1: I get it. I would probably be speechless myself. And this whole thing isn't just a very risky engagement stunt for the couple. This is kind of what they do. Angela Nicolau and Ivan Birkus are stunt artists and self-proclaimed rooftoppers, which refer to people who climb up tall buildings. And they've done this all around the world with very little safety equipment. And even were the stars of a film called Skywalkers, a Love Story, which came out in 2024.
0: Ja, sie sind Profis darin, was natürlich nicht heißt, dass sie dabei trotzdem ausschauen wie Catwoman und Batman. Das Paar ist danach aber auch festgenommen worden. Man weiß auch nicht, wie sie es da überhaupt rauf geschafft haben. Als normale BesucherIn kommt man ja nur bis zum Aussichtsdeck. Das ist auf der 102. Etage. Und die

0: ist ungefähr bei 320 Metern und die beiden, die waren bei ca. 420 Metern.
1: I would be afraid at like 4 meters. Like, don't even, I mean, love always involves a little bit of risk. I think we all know that. But I wouldn't risk being electrocuted on top of what is actually just a massive transmission tower.
0: Nein, wirklich nicht. Also danke, nein. Und man muss schon sagen, iconic pictures hin oder her, es ist halt schon auch die ultimative Cloud-Chase-Aktion gewesen.
1: It really is.
0: Ich meine, die wussten, dass diese Bilder viral gehen und die waren so, yeah, let's do it.
1: They're like, we're doing it. I have little cat ears on, look at me. But the good thing about all of this business, it gives us an excuse to play this banger.
0: Hier sind die Wet Dream Tomatoes. Love it. J

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1: Michael Troll.
0: Bei FM4 seit?
1: 2018.
0: Was war dein Lieblingsmoment seitdem?
1: Die Radio-Session mit Danger Dan. Das war arg.
0: Was war so arg?
1: Ich bin da Teil von dem Videoproduktionsteam und da dabei zu sein und das zu sehen vom quasi ersten Mal, wo die Musiker das Notenblatt bekommen, bis hin dann zur finalen Show, das ist irgendwie immer so ein dreitägiger Rush. Und am Ende passiert irgendwie die pure Magie und man hat da diese fertige Session. Das ist echt unbeschreiblich, da dabei zu sein.
0: Was machst du heute?
1: Heute habe ich Layout-Elemente für die Morningshow gemacht.
0: Was ist dein größtes Radioglück?
1: Mein größtes Radioglück ist, wenn alles smooth klingt, also wenn alles sich verflüssigt und ineinander übergeht.
0: Wie würdest du einem unwissenden FM4 beschreiben?
1: Das ist der gelbe Radiosender, den es weltweit nur einmal gibt und der die coolste Musik spielt von und für alle.
0: Danke, Michael.
1: Bitte. Alles von der Kunst verhalten.

0: American rock band originally from Indianapolis, Indiana. That was the band Wishy with the track Lovesick. And speaking of matters of the heart, the novel Allegro Pastel by German author Leif Rant was published in early 2020 and was hailed as a book that perfectly captures the very essence of the millennial generation.
1: Ja, hochgradigst, selbstreflexiv, immer am Optimieren, aber ja nicht festlegen und natürlich alles digital. So ungefähr. Jetzt kommt Allegro Pastel in die Kinos und das Drehbuch, das hat Leif Rant selbst geschrieben.
0: So let's take a little trip back in time to 2018. Pia Reiser is gonna guide us. She's already seen the movie.
2: Tanja ist Autorin, Jerome ist Webdesigner. Die beiden sind Anfang 30 und führen eine Fernbeziehung.
3: In deiner allerersten E-Mail hast du unser Kennenlernen als ziemlich passablen One-Night-Stand bezeichnet. Ein halbes Jahr später weiß ich, dass du es schmeichelhaft gemeint hast.
2: Zwischen Clubnächten in Berlin und beschaulichen Spaziergängen im Maintal sind es vor allem die E-Mails und Textnachrichten zwischen den beiden, die ihre Nähe bestärken. Telefonieren können ja beide nicht so gut, so Tanja, Millennials eben.
4: Lass uns festhalten, dass wir uns für immer E-Mails schreiben, auch falls wir eines Tages in derselben Stadt wohnen.
2: Die Liebesgeschichte zwischen Tanja und Jerome ist deswegen eine ungewöhnliche Geschichte fürs Kino, weil im Kino gerne auf den Überschwang und das Chaos von Liebesgeschichten gesetzt wird oder gerne auch von einer Liebe gegen jede Vernunft, einer Amour-Fou, erzählt wird. Allegro Pastel ist hingegen sehr aufgeräumt, nicht nur die schönen Wohnungen. Nach dem Sex gibt's auferlegte 20 Minuten Redepause inklusive Teezeremonie.
4: Ich frag mich, ob es mir schon mal besser ging.
3: So im Leben insgesamt, meinst du?
2: Im Roman fällt der Begriff der vorauseilenden Wehmut und er beschreibt die Figuren vermutlich am besten. Die Wehmut ist aber auch ein bisschen ein schickes Accessoire der privilegierten Figuren, die sich zwischen Weltschmerz und Party hauptsächlich darüber Sorgen machen, wie sie mal so sind, wenn sie älter sind.
4: Während der zweiten Tasse frage ich mich, wie lange es noch dauern mag, bis wir uns gar nichts mehr zu sagen haben. Und ob ich dann wohl auch anfangen werde, meinen Teeservice selber zu töpfern.
2: Das ist deswegen so schön anzuschauen und anzuhören, weil Drehbuchautor Leif Rant seine Beobachtungen in so gute Sätze gießen kann. Die ironische Distanz aus der Romanvorlage begegnet einem im Film immer wieder grandios eingesetzt aus dem Off.
3: I guess that's adulthood. Weniger Rausch, mehr Dauerausstellung.
2: Malerische Sonnenuntergänge, hellblauer Lidschatten, ein silberner Bläser. Allegro Pastel ist ein stylischer Film, aber stets auch zurückhaltend. Die Dialoge sind herrlich, wenn auch manchmal entrückt. Zwischen Wodka-Soda und Grapefruitsaft, zwischen morgendlichem Lauf und nächtlichem Tanzen wird Allegro Pastel zum gelungenen Schnappschuss von Figuren auf der Suche nach Glück.
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0: Musik aus Österreich. Skofi gibt uns Heat wie Infrarot. Das war sie mit DNA hier in OKFM 4.
1: We're turning to a different topic that puts us a little bit under the heat. There are all different kinds, as many of you may know, different kinds of ways to remove hair from our bodies. It starts with plucking and ends with sugaring, which is a hot sugar syrup that you just put on your skin and then it pulls hair. It's fucking painful.
2: Ja, freiwillig würden wir das wahrscheinlich nicht tun, möchte man meinen. Aber Körperhaare haben natürlich sehr viel mit verinnerlichten Schönheitsidealen zu tun. Das gilt bei Frauen noch mal stärker und bei braunen bzw. schwarzen Frauen vielleicht noch mal stärker, weil da auch der ein oder andere Rassismus mit reinspielt.
1: Yep, that's definitely a factor. But also, it's not just women, more and more men are removing their body hair as well. And this begs the question, why do we do this? What does body hair actually mean to us? And how do you deal with your body hair? Claudia Unterweger und Diana Köhler asked swimmers on the Danube Island these questions.
3: Bist du heute hier mit oder ohne Pelz unter den Achseln?
4: Ich habe meine Achselbehaarung mit.
3: Kriegst du dafür irgendwie Comments?
4: Nein. Also außer von euch wurde das jetzt noch nicht so thematisiert. Ich habe halt irgendwann entschieden, dass das für mich passt und ich mich so wohler fühle.
3: Mit Körperhaaren?
4: Mit Körperhaaren, ja.
5: Ohne.
3: Warum?
5: Weil ich es angenehmer finde. Es ist weniger heiß. Also ich rasiere mich. Ich mache sie schon weg, aber für mich.
6: Brusthaare, natürlich im Gesicht auch. Natürlich Genitalbereich auch.
7: Klar, es wird immer wieder zum Thema, auch so im Sommer. Ich finde, es wäre halt schön, wenn man sich einfach generell nicht mehr so viele Gedanken über die Körper von anderen machen wird und wenn das auch nicht mehr so viel kommentiert werden wird.
3: Wann hast du begonnen, dir die Haare wegzumachen? Kannst du dich erinnern?
4: Boah, immer schon. Ich glaube mit 12 Jahren, so wie sie da waren, eigentlich immer schon.
8: Epilieren, Waxing, rasieren, färben habe ich noch nie probiert. Also, dass man die Haare lässt und so färbt, da habe ich auch schon Leute kennengelernt, die das machen.
9: Alles clean, außer Brust.
3: Warum lässt du auf der Brust die Haare stehen?
9: Mein Vater meinte, ich soll wachsen lassen. Er findet es männlich.
2: Bei uns haben ja damals in der Schule so mit 15, 16 herum auf einmal alle ihre Armhaare gebleached.
0: Gebleached.
2: Ugh. Ja, Bleichmittel drüber.
1: So. That sounds so painful. Did you at least dye the bleached hair? I feel like it'd be kind of cool to have like blue forearms.
2: Oh mein Gott. Na, so cool waren wir nicht.
1: Obviously, body hair is also a huge topic of discussion. Yesterday, it was a big topic of discussion on FM4's Auf Laut, and you can listen to the whole thing now on ORF Sound.

0: New Zealand singer-songwriter Beanie with Beach Boy here on OKFM4 with Melissa Erhardt and me, Robin Brooke. And I'm sure we have all of this in our heads, or most of this feeling that the end of the heat wave is a very welcome change. But the end of the heat wave also resulted in some pretty freaking wild weather. I read this morning there was a tornado that went over the Bodensee, and there were so many like floods. All of this weather bullshit.
1: Yeah.
0: What the heck?
1: Yeah, ein Tornado am Bodensee ist insane, to say the least. Auch dieser plötzliche Temperaturunterschied. Ich meine, 17 Grad innerhalb von 24 Stunden, that is insane. Und ich habe das Gefühl, unsere Körper können alle kollektiv einfach gar nicht mehr.
0: Yeah, that's definitely true. And we just wanted to say, we wish all of you who are out there who have been met with the absolute worst of the weather Bedingungen a speedy return to normalcy, particularly after all the flooding. Someone told the weather, it's just doing too much. Ever heard of summer vacation?
1: Ja, wir machen auf jeden Fall eine kurze Pause und sind dann bald wieder zurück mit sehr guter Musik.
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0: Asker hier in OKFM4 und mir hat gerade eine Freundin aus Barcelona geschrieben, sie isst Paella und trinkt österreichischen Wein und ich glaube, das ist das perfekte Vorglühen für den heutigen Abend.
1: I think so too. You can also do tapas and radler or schnitzel and sangria. Mm. You get the drill. We're all getting ready for today's football match. Of course, Austria versus Spain at 9 p.m. And if you haven't made a reservation at a public viewing area and aren't willing to pay like 30 euros for watching the match at some places, well, good luck finding a spot.
0: Ja, wirklich viel Glück. Und wenn euch Fußball aber herzlich wurscht ist, dann seid ihr hier mehr als gut aufgehoben. Hier geht's nämlich weiter mit Lisa Schneider und dem FM4 Soundpack.
1: Today it's only me in the studio for OKFM4. Melissa will be reporting from the Donauinselfest, which I'm very excited for. And tomorrow is the last OKFM4 before our summer break. So make sure to tune in. And with that, we party people, WM schauende people, Robin Brook and Melissa Erhard are heading out of the studio to find a spot to watch the World Cup.
0: Exactly. Macht's es gut. Schönen Abend.
1: Ciao, ciao.

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Luisa Schweig neu mit BHs und Lilien im FM4 Soundpark. Wisst ihr, wieso Bibica, unser Bibi, ein Man of the People ist? Hat euch das am vergangenen Freitag, da hat er eine neue Single rausgebracht, die heißt Soda Zitronen. Und ihr könnt euch erinnern, am Freitag waren wir alle die Spiegeleier auf unserer Motorhaube, bei gefühlten 45 Grad in der Sonne, jedenfalls Soda Zitronen. Bibi hat mit so einem silberschneidigen Truck aufgeschlagen in Wien bei der Kettenbrückengasse, da ist so eine U-Bahn-Station, stellt euch so einen riesigen, heißen Betonparkplatz vor. Und da ist er gestanden im Ruderleiberl und in Flipflops und hat dann alle, die vorbeigekommen sind, Soda Zitronen ausgeschenkt. Handgemacht und frisch gepresst, natürlich. Jetzt wünschen wir uns nur noch, dass Bibica sein nächstes Lied Champagner nennt.

0: Es ist Donnerstagabend, das heißt, ihr hört den FM4 Soundpark und es ist gar nicht lange her, so gut ein Monat, da ist mal wieder so ein kleiner Hype über uns hinweggeschwappt. Da war eine Band auf alle unserer Socials unterwegs, noch vorm Release der ersten Single, so wie es ja manchmal irgendwie jetzt passiert. Und dann war das Lied da und es ist ein Hit. Ich spreche von der neuen Wiener Gruppe Großkind. Wir wollen reden über all das. Ich freue mich, dass ihr da seid. Hallo.
1: Hallo.
2: Hallo.
0: Hallo.
2: Hallo.
0: Hallo. Wir freuen uns auch.
3: Wir freuen uns auch sehr.
0: Ist es das erste Radiointerview?
1: Ja, ja, absolut.
0: Seid ihr nervös? Ich bin ein bisschen nervös.
3: Ich bin auch sehr nervös, ja.
2: Ja, ich glaube, wir sind alle sehr nervös.
0: Aha. Wir machen jetzt ganz basic. Erstes Treffen, erste Vorstellungsrunde. Wollt ihr vielleicht einfach mal so durchsagen, Name und Tätigkeit in dieser Band?
3: Ja, Simon, magst du wieder beginnen?
1: Ja, ich beginne gerne. Ich bin Simon und ich spiele Gitarre für Großkind.
3: Ich bin der Laurenz, ich bin Sänger und ich spiele Klavier.
2: Ich bin die Chiara und ich spiele Bass.
4: Ich bin der Jakob und ich spiele Schlagzeug.
0: Sehr gut. Ich finde, beim ersten Treffen darf man nämlich schon auch nochmal fragen nach dem Bandnamen. Großkind, was bedeutet das für euch? Warum war das ein guter Name für eure Band?
3: Oh, das war so ein ewiger Prozess. Ich habe, glaube ich, wirklich 100 Namen vorgeschlagen, die sie alle nicht gut fanden. Und ich schreibe halt auch Texte, die so ein bisschen über die Kindheit und so sind. Und dann war ich so Kleinkind. Ne, und dann war ich Großkind. Das war eigentlich gar nicht so kompliziert. Mhm. Und dann sind wir proben gewesen und das war der erste Name, wo die Chiara auch gesagt hat, ey, der ist cool, den nehmen wir. Und dann habe ich eigentlich alle überzeugt, bis auf Jakob am Anfang. Aber ich glaube, mittlerweile magst du ihn auch, oder?
0: Geht sich's aus, Jakob?
4: Voll. Also mein Problem damit war immer, dass ich das Gefühl hatte, es klingt mehr wie Enkelkind oder so in die Richtung, was es ja aber eigentlich nicht bedeuten soll. Dementsprechend voll.
0: Ich habe es eingangs erwähnt, das Wort Hype, das kann man negativ und positiv meinen. Ich meine es positiv, aber wie geht's euch damit, wenn ihr das also mitkriegt? Es ist euch sehr gut gegangen auf den Socials und so weiter. Wie geht's euch da jetzt damit?
2: Also ich glaube, es geht uns allen gut. Wir machen, also so Social Media gehört irgendwie einfach auch dazu. So, und wenn man einfach sagt, wir machen jetzt was sich richtig anfühlt, wir machen irgendwie lustige Videos, wir nehmen uns nicht zu ernst und schauen trotzdem, dass wir coole Videos raushauen, die wir halt cool finden. Ja, haben wir halt das Glück gehabt, dass die ganz gut funktioniert haben einfach. Alles nach Gefühl.
0: Sehr gut. Was sind die Sachen, die euch so als die vier Leute, die ihr seid, zusammenschweißen? Was habt ihr für Gemeinsamkeiten? Was taugt euch gemeinsam?
3: Also einerseits Musik natürlich. Ich glaube, wir lachen alle recht gerne und wir haben irgendwie Spaß miteinander. Einfach irgendwie auch mit Simon und mit Jakob ist es halt natürlich, dass wir uns auch schon so lange kennen irgendwie. Und die Chiara hat da einfach perfekt reingepasst.
2: Ich bin halt auch dabei jetzt.
3: Ja. Ja, nein, es fühlt sich so an, als hätten wir das irgendwie immer schon gemacht.
2: Es ist irgendwie ganz natürlich
3: Mal spielen
2: einfach.
3: Ja, genau. Ja. Es war beim ersten Mal spielen auch so, als hätten wir das immer irgendwie schon gemeinsam gespielt und man schaut sich an und man war so, oh, voll geil.
0: Ich stelle mir das sehr romantisch vor. Ich bin leider in keiner Band. Oh. Wie ist es, in einer Band zu sein?
1: Ganz toll.
4: Anstrengend.
2: es ist schön und also man geht durch alles gemeinsam einfach. Also durch die Höhen und Tiefen und das ist irgendwie, aber man dann irgendwie ganz intensiv Musik gemeinsam macht und man sieht sie, wir sehen uns so oft.
3: Ey, das ist doch eh gut.
2: Und es ist ultra schön und man wächst da ganz arg zusammen dadurch und dann auch irgendwie gemeinsam im Studio zu sein und so. Also es ist irgendwie, man wächst so zusammen, weil manchmal hat man unterschiedliche Meinungen, man hat halt vier Köpfe. Und jeder will was anderes und manchmal wollen wir eh alle das Gleiche. Und man lernt irgendwie dadurch, sich sehr gut kennen und also zu wissen, was jeder will und dann irgendwie zu schauen, dass gemeinsam dann aus jeder Persönlichkeit ein Werk entsteht.
0: Großkind sind zu Gast im FM4 Soundpark. Großkind, ja, mein Lied draußen aktuell, es heißt ganz schön poetisch, keine Helden. Ihr habt selbst drüber geschrieben, es ist kein Liebeslied. Was ist es denn dann für euch?
1: Also den Text hat der Laurenz gemacht, also hau mal raus hier.
0: Hau raus, Laurenz.
3: Also es geht natürlich schon um eine Beziehung, die halt nicht mehr ist. Aber es ist kein, nicht wirklich ein negatives Lied unbedingt. Es ist mehr einfach, wir sind nicht mehr zusammen, wir hatten irgendwie eine schöne Zeit. Es war cool, wir haben uns Dinge gerade gebogen, wir haben auch mal verkackt. Und jetzt ist die Donau halt nicht mehr blau. Also das heißt aber, es ist jetzt nicht mehr das, was es mal war. Aber es ist trotzdem immer noch schön, irgendwie daran zurückzudenken.

0: Keine Helden, so geht das neue und das allererste Lied von Großkind, einer Wiener Band, der wir auf den Schlichen sind. Ihr hört immerhin den FM4 Soundpark. Großkind sind da, hier bei mir. Was waren denn vielleicht so nach diesem allerersten Release ein paar von den schönsten Komplimenten, die ihr bekommen habt für die Musik, die ihr da macht?
1: Also ich habe sehr viele Freunde eingeladen und die natürlich gekommen sind, weil ich die alle ganz so lieb habe. Aber es kamen echt danach Leute zu mir und waren so, ey, das war eigentlich richtig cool. Und sie haben halt gedacht, ja, wir machen halt Musik, wir gehen da mal hin, weil wir irgendwie befreundet sind. Aber die sind dann irgendwie auch nochmal gekommen und haben irgendwie nachgefragt und hören die Lieder. Also das war eigentlich das Schönste.
2: Es wurde auch schon viel geweint. Und das finde ich ist ein ganz schönes Kompliment. Also wir haben jetzt irgendwie bei unserer Release-Show, da waren ganz viele Freunde von uns und es war sehr schön und es ist irgendwie ganz viel. Irgendwie, es war sehr emotional und ich finde, das ist irgendwie ein großes Kompliment, dass wenn man auf der Bühne steht und man darf irgendwie Musik machen und dann bewegt es wen.
0: Jetzt haben wir so viel über euer Musikmachen gesprochen. Red mal ein bisschen über euer Musik hören und wahrnehmen. Red mal über Popmusik 2026. Was macht denn einen guten Popsong aus?
2: Eine gute Hook.
1: Ja, ich finde das, auch immer ganz unterschiedlich. Aber ich finde einerseits, entweder ich höre Musik und achte voll auf die Texte, oder es berührt mich einfach so, weil es schön instrumentalisiert ist. Ich liebe natürlich Klavier. Klavierschnulzen mag ich sehr gern.
3: Ich glaube, einen guten Popsong macht aus, dass er mich mal was fühlen lässt.
0: Wer sind denn Menschen, die aktuell gute Popsongs schreiben?
1: Ich streichle Tauben von Salo zum Beispiel.
0: Also ich meine Pop auch im Sinne von, es ist eigentlich eh alles Pop mittlerweile, ja. In dem Gedanken. Der Salo wird mir jetzt ein Watschen geben.
2: Ja, aber wir sind auf alle Fälle alle große.
1: Wir sind alle große Salo-Fans.
0: Ja, super. Ja.
1: Nein, die sind einfach cool. Ja, oder Elements of Crime, aber das ist nicht gerade 2026.
0: Das macht ja nichts.
1: Aber das mögen Simon und ich ganz gerne. Ich glaube, ihr auch,
2: ja,
1: oder?
2: Ja, ich werde immer ganz melancholisch. Das ist schön.
0: Das ist wie früher.
1: Und natürlich Anne Mai Kante Reit mag ich persönlich sehr gerne.
0: Wir kommen mit der Stimme schon so ein bisschen hin, gell?
1: Ja, weiß ich. Nein.
4: Noch ein bisschen rauchen.
1: Ja, noch ein bisschen mehr rauchen.
0: Bisschen mehr Chic, ja.
3: Das wird schon noch.
0: Wir haben vorher schon ganz kurz das schöne, ein bisschen schiere, je nachdem Wort, Hype erwähnt. Aber ich würde gerne so rübersliden von Hype zu Erfolg. Wie ist es für euch so als Band, die so ganz am Anfang quasi steht von einer Musikkarriere? Wie definiert ihr Erfolg für euch? Man kann das messen jetzt an Streamingzahlen und an Konzertbesucherinnen. Man kann es daran messen, dass die Mama anruft und sagt, ich hab die gerade im Radio gehört. Also in welchen Momenten fühlt ihr euch erfolgreich?
2: Ich glaube, erfolgreich war für uns einfach, dass wir bei uns unseren ersten Song rausgehaut haben. Und da geht es gar nicht so drum, wie viele Leute den jetzt hören oder wie viele Streams der hat, sondern einfach, dass es für uns persönlich, dass wir so viel reingesteckt haben. Und dann war er da und er war endlich draußen und er war so, wir haben ihn so abgeben in die Welt hinaus und das war, finde ich, schon, das hat sich nach Erfolg angefühlt irgendwie.
1: Ja, voll, halt auch einerseits, wenn Leute einfach sagen, ey, ihr macht voll schöne Mucke, ihr macht das richtig gut, das ist Erfolg, wenn die engen Bekannten das irgendwie cool finden. Schön wäre es auch irgendwann mal davon vielleicht leben zu können, aber einerseits Erfolg ist auch, wir haben ein ganz liebes Team irgendwie jetzt mittlerweile schon, was immer weiter wächst, und das ist auch irgendwie Erfolg, einfach neue Leute kennenzulernen, mit denen man irgendwie gern arbeitet oder auch mal gern auf ein Bier geht oder so. Genau.
3: Ich fühle mich sehr erfolgreich, weil ich mich irgendwie momentan noch selber ausprobieren darf und auch das mit meiner lieben Band machen darf. Und das gibt mir auch ein Gefühl von Erfolg.
4: Also für mich ist definitiv Live-Spielen einfach. Also ist für mich das Allercoolste, wenn man einfach auf einer Bühne steht und halt mit eigenen Songs auftreten darf. Und da war unser Release-Konzert, glaube ich, das Coolste, was ich vielleicht jemals gemacht habe. Das war richtig cool. Das hat mich voll gefreut.
0: Ich glaub's. Reden wir über 2026. Wir sind zur Hälfte drinnen. Wir haben ein Lied von euch. Ich weiß, es kommt bald auch noch ein neues Lied. Aber was ist noch geplant? Was dürft ihr schon verraten?
1: Es kommt auf jeden Fall noch mehr von uns. Wir waren ja, wie gesagt, schon im Studio. Wir werden auch nochmal ins Studio gehen. Und wir haben ganz viele tolle Ideen. Und wir haben ja auch schon ein Live-Konzert gespielt. Wir wollen ganz viel live spielen, hoffentlich. Und es wird noch viel kommen.
2: Und es kommt nicht nur ein Song.
0: Ihr habt es gehört. Vielen, vielen Dank für eure Zeit und für die Musik. Baba.
1: Ey, super lieb.
2: Ciao, Baba.
4: Danke.
1: Ciao.

Das ist euer FM4 Soundpark. Und es war eine Bilderbuchwoche. Gleich doppelt gute News gibt es da nämlich. Nachdem Michael Kramer, Gitarrist von Bilderbuch, vor wenigen Wochen aus der Band ausgestiegen ist, hat die Band jetzt angekündigt, dass Uche Yara von nun an als Live-Gitarristin dabei sein wird. Das ist halt eine super Geschichte, weil die Story von Bilderbuch und Uche Yara, die geht schon zurück bis 2022 ungefähr. Da hat Uche Yara auf der Gelb ist das Feldtour Support für Bilderbuch gespielt. Ebenfalls live weiterhin mit dabei ist ein bester Drummer des Landes namens Lukas König. Und nach diesen super News geht's auch gleich weiter. Bilderbuch sind wieder live zu sehen. Wie sie nach dem Motto Back to the Roots spielen sie am Freitag ein Konzert im Wiener Flex. Die Tickets dafür gab's via Registrierung auf ihrer Website nach einem Pay-as-you-wish-System. Aber falls ihr jetzt keine mehr bekommen habt, es wird noch zwei weitere Flex-Shows in den nächsten Monaten geben, nämlich am 14. August und am 11. September. Am besten also den Bilderbuch-Socials gut folgen. Die geben da sofort raus, wann und wenn und wie die Karten verfügbar sind. Das ist jetzt jedenfalls die neue Bilderbuch-Live-Gitarristin Solo. Das ist Uche Yara.

0: noch erinnern, so war das vor 10 Jahren und so klingt es jetzt aber neu. Crispies haben ihre erste Single Bad Blood reworked und neu rausgebracht. Cool, oder? Und auch cool, da kommt bald viel Neues für euch raus. Sie arbeiten gerade am neuen Album.
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3: Es gibt so Lieder, ihr kennt das. Die hört man und denkt sich, okay, und dann hört man sie wieder und dann noch einmal und dann noch einmal. Und dann spielt man sie Freundinnen vor und dann denkt man sich, uff, Hit. Das ist Joshua Pepe, das ist euer FM4 Sound.

0: Bei manchen Menschen ist es so, die schreiben Lieder, die suchen sich eine Band, die diese Lieder mit ihm oder mit ihr spielt und das geht dann ganz genau so gut. Und dann gibt es Menschen, die starten erstmal damit, Bandmenschen zu sein. Also die spielen in verschiedenen Formationen, erleben da was und unterstützen die anderen und gehen dann erst ein paar Jahre später mit ihren eigenen Songs, ihren Solo-Songs, raus in die Welt. Jan Ney kommt aus Salzburg, hat schon in den Livebands von etwa Lorenz Ambig oder Freude gespielt. Aktuell ist er auch Bassist bei The Belgian Blue und Gitarrist bei Philia. Aber jetzt eben, da war auch für Jan Ney der Moment da, die eigenen Sachen rauszugeben. Sein Soloalbum Surface Level Love ist jetzt raus. Andreas Gschettner-Brugger hat sich mit Jan Ney darüber unterhalten und ihn auch gleich mal gefragt, was ihn so seit früh an musikalisch geprägt hat.
1: Schon durch meine Eltern viel so ja, 60er, 70er, Van Morrison, so viel Country-Musik auch. Später dann eher mehr so in diese gitarrenlastigere, also so mit 14, 15, dann habe ich so richtig angefangen, so Gitarre zu lernen und da wollte ich einfach so Solo spielen und dann ist dann die ganzen Jimi Hendrix, Stevie Ray Vaughan und so Leute dann dazukommen. Ja. Auf jeden Fall waren da immer so neben dieser instrumentallastigeren Musik habe ich schon noch immer viel so Paul Simon, ja Simon & Garfunkel, so die ganzen großen Songwriter gehört und ganz große Inspiration sehr lang war auch John Mayer auf jeden Fall, der irgendwie so diese beiden Dinge verbunden hat von Virtuose ein bisschen und aber super Songwriter.
2: Ist Jan Ney eigentlich ein Solo-Projekt? Weil du arbeitest ja auf dem Album auch mit Freundinnen und Freunden zusammen.
1: Also ich würde es schon auf jeden Fall als Solo-Projekt ansehen. Aber jetzt konkret, jetzt bei meinem ersten Album, war es tatsächlich so, dass es sich fast mehr angefühlt hat wie so ein Gemeinschaftsprojekt. Einfach weil ich es jetzt die letzten 3 Jahre, würde ich sagen, so ein bisschen anstehen habe lassen. Und dann hat sich eben mit Musikfonds das ergeben, dass ich mir gedacht habe, okay, ich habe ein Budget, wo ich irgendwie meine Leute, mit denen ich sowieso so Musik mache, auch gut bezahlen kann.
2: Und das wären?
1: Nina Schwarzott, also die hat auch echt viel mitgeschrieben, die hat ihr Projekt heißt Philia, also Lukas Clement hat es produziert und Mario Vatercheck eben. Genau, Ross Van Boss war auch noch dabei, weil der hat auch mitgeschrieben. Ja, ist auch sehr schnell entstanden, das Album hat sich dann oft angefühlt wie so ein gemeinsamer Schreibprozess und einfach sehr schnell und gut authentisch irgendwie von der Hand gegangen. So.
2: Wir hören kurz rein in die Single How Far.
1: Yes.

0: Das ist How Far und ich höre da schon sehr die Handschrift von Filia raus. Kann das sein? Das ist ja auch so, was das Tempo betrifft und so dieser Grundvibe der Nummer. Um was geht's denn in dem Song?
1: Die meisten Leute glauben ja bei den meisten Songs immer, dass es irgendwelche Relationship-Themen sind, aber das ist eben bei diesem Album jetzt nicht so der Fall.
0: Außer bei diesem Song. Gerade den richtigen herausgepickt.
1: Genau, es ist so ein bisschen toxic relationship und einfach so das Erkennen, in welchen Mustern man drin war. So, ich glaube, eher ein Thema, was viele Leute erkennen und quasi alles rausschreien, aber schon ehrlich und sagen, hey, so crazy, was ich für eine Person da war.
0: Damit man dann hört, wie das Album noch klingt, hören wir gleich den Anschlusssong Is It You, Is It Me?

0: Und hier hört man von Janay, Is It You, Is It Me, dass es sehr reduziert und sehr, sehr roh auch klingt. War das auch so ein bisschen das Konzept des Albums? Man hört das oft so an der Bassline, am Bass, alles klingt sehr unmittelbar und so ungeschliffen,
1: ja,
0: ungeschliffene
1: genau.
0: Diamanten.
1: Ja. Ja, das war schon so ein bisschen das Ziel und eben gerade jetzt bei den zwei Songs, also How Far und Is It You, Is It Me, die sind wirklich innerhalb von, sagen wir mal, 5 Stunden geschrieben worden. Im Nachhinein ist schon noch auch in der Produktion viel gemacht worden, aber es ist eine eher rohere Production auch vielleicht irgendwo. Ich habe mich wirklich probiert, in eine Richtung zu entwickeln, dass ich nicht zu verkompliziere Sachen kreieren will, die aus dem Moment herauskommen und sich als Song anfühlen. Weil früher habe ich oft so, habe ich mir dann meine Songs angehört und das waren halt so 4 Songs in einem. So in
0: zu viele Ideen?
1: Zu viele Ideen, ja. Ich will das herzeigen, ich will das herzeigen. So hat sich das früher angefühlt, ist vielleicht auch noch sehr also jüngerer
0: Approach, ja.
1: Irgendwie. Mm. Wenn älter werden, denke ich mir, okay, keep it simple einfach und der Song muss irgendwie funktionieren und sich gut anfühlen. Der Vibe ist das Wichtige.

0: Das ist A Liar. Es klingt schon ein bisschen 80s, oder?
1: Also ich glaube, so dieses letzte 1975-Album ist auch so, oder dieser Jack Antonoff-Sound, so dieser 80s-Sound, das ist auch was Musik, die ich einfach viel konsumiert habe und was auf jeden Fall da auch rauskommt. So.
0: Ja. Du hast ja dein Album Surface Level Love getauft, nachdem es ja nicht so viel um Beziehungen geht. Inwiefern ist dann der Albumtitel ein guter Titel fürs Album, für die Songs?
1: Erstens mal, ich habe so die Tracklist durchgeschaut und es hat sich einfach auch vom Titel her irgendwie am meisten nach dem Albumnamen für mich angehört. Und auch bei dem Track Surface Level Love geht es ein bisschen so um dieses sehr selbstbewusste und so gekünstelte Selbstbewusste einfach versus dem extrem Unsicheren. Das hat irgendwie dann das Album auch dann gut für mich beschrieben, weil einerseits Songs drinnen sind, wo es halt so um tiefere Themen geht, aber auch sowas wie Bye Bye zum Beispiel oder Surface Level Love, wo ich halt einfach mir selber so wie ein Mantra vorsage, so hey, keep it loose.
0: Bleib entspannt.
1: Ja. Das ist heutzutage sehr wichtig, glaube ich.
2: Let loose, das soll unser Motto sein hier im FM4 Soundbook. Und so klingt er in voller Länge. Das ist Jan Nay mit Bye Bye.

0: Neville Gaiser von Naked Cameo, das ist drauf am neuen Album von Naked Cameo. Und wisst ihr was? Die machen sehr viel, die Menschen hinter dieser Band. Maria Solberger zum Beispiel, die ist nicht nur bei Naked Cameo dabei, die ist unter anderem auch seit 2024 Live-Bandmitglied bei Christina Stürmer. Und sie schreibt schon länger eigene Solo-Songs. Und jetzt endlich hören wir auch was davon.
1: Hallo, hier ist Maria und ich bin Not a Giant. Ich bin super aufgeregt, nun so das allererste Mal als Solo-Artist zu releasen. Also es ist einfach ein sehr arges Gefühl, mit irgendwas wieder so ganz neu auch zu beginnen. Und ja, eigentlich habe ich in meinem Leben ja schon ein paar Mal released und irgendwie da Erfahrungen gesammelt. Aber so alleine ist schon sehr ungewohnt. Hat auch nur 6 Jahre gedauert, dass ich es jetzt endlich mache. Aber ja, jetzt ist es soweit und ich freue mich.

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1: Hallo FM4, hier ist Mavi.
2: Und Elf und Swell.
1: Und wir wünschen euch ganz viel Spaß mit unserer neuen Single.
2: A Fairy Bitch Like You.

0: Mavi Phoenix und Swell gemeinsam mit A Fairy Bitch Like You. Ein Album als Reisebericht, das hat schon oft gut funktioniert, auch wenn es am Anfang vielleicht gar nicht so geplant war und vielleicht sogar ein bisschen wehgetan hat. Nach einer Trennung hat sich Rapper Yoshi gedacht, okay, geht sich nicht mehr aus, Rucksack gepackt und los. Er ist mehrere Monate durch Asien, Mexiko und Europa gereist. Das, was wir jetzt über seine Reise und Ideen auf Reise erfahren, hören wir am Album Simp Diaries. Das hat er gemeinsam mit Musiker und Produzent Christo aufgenommen. FM4's Stefan Trischler hat die beiden interviewt und Yoshi gleich mal gefragt, war das gleich von Anfang der Plan? Also losziehen und dann ein Album drüber schreiben?
1: Nein, ich war eigentlich sehr unmotiviert, Musik zu machen. Ich habe auch währenddessen nichts geschrieben oder so. Aber ich habe Tagebuch geschrieben und es werden sicher irgendwelche Sachen passieren und ich werde auf jeden Fall viele Momente haben, die geil zu erwähnen wären in Rap-Texten. Also irgendwann dachte ich schon, werde ich darüber reden können. Aber ich war jetzt nicht so, okay, ich komme jetzt zurück und ich mache dieses Album. Und das war dann erst am Ende der Reise, als er mir irgendwann zwischendurch geschrieben hat. Er ist der Christo, genau. In dem Fall. Und mir Beats geschickt hat, das war eben so gegen Ende hin. Und dann war ich so, ja, das könnte ich machen so.
2: Genau, darauf wollte ich gerade zu sprechen kommen. Christo, man kennt dich als Betreiber der Fiaker-Studios, selber Solo-Artist und eben auch Produzent, aber im Hip-Hop-Kontext noch gar nicht so viel jetzt bei mir aufgetaucht. Wie kam das, dass ihr irgendwie euch einerseits ja, kennenlernt und dann auch diese Idee entsteht?
3: Also ich bin grundsätzlich schon lange Hip-Hop-Fan und auch Fan vom Yoshi. Also das habe ich schon länger am Schirm gehabt und dann habe ich irgendwie gedacht, so ja, hey, ich würde eigentlich voll gerne mal ein Rap-Tape machen, Hip-Hop-Album. Und habe dann Beats gemacht, irgendwie so um die Jahreswende und habe die dann, glaube ich, einfach mit einer netten Nachricht einfach mal durchgeschickt und das hat dann eben gerade ziemlich gut gepasst. So, ja. So ging das einher, genau.
2: Und das ist jetzt eher selbst eingespielt oder das klingt so Sample-Ästhetik, aber wie, also es
3: funktioniert selber. Eine Mischung, genau. Also natürlich schon auch viele Sample-Sachen, aber eben da auch beim Therapieplatz, die Road-Sachen sind alle selbst eingespielt, dann wieder, wenn Adlibs gebraucht werden oder Vocals dann auch eingesungen. Also ich bin da ziemlich bunt unterwegs, also was gerade gebraucht wird, mache ich dann selber drauf. Und genau, voll. Ja. Ja.
2: Und wie ist das dann von diesen paar Beats, hat sich das dann plötzlich erweitert oder ist das bei dir, Yoshi, dann auch irgendwie als Konzept gekommen, okay, da mache ich jetzt dann doch ein ganzes Ding daraus, ein ganzes Album in dieser Ästhetik?
1: Ja, also er hat diese Beats geschickt, also er will das Hip-Hop-Tape machen. Ich war so, ja, können wir machen, aber das sind einfach meine Konditionen. Also unter solchen Voraussetzungen will ich das machen, ohne Stress und ich kann dir nicht wirklich was zahlen. So. Wenn, dann müssen wir da ein Act sein und dann war er so, ja passt. Und dann war das eigentlich für mich sehr beschlossene Sache, weil ich so, ja chillig, ich habe eh wieder Bock, eigentlich mich darauf zurückzubesinnen, was ich am besten kann und das ist halt einfach gut rappen auf guten Beats. Und ich war auch da zu der Zeit, als ich unterwegs war, kam auch das Larry June Alchemist 2 Chainz Album und so. Und dann war ich einfach inspiriert davon und war so, ja, ich war auch einfach von dieser Urlaub-Ästhetik inspiriert und das war dann irgendwie, das hat dann noch mehr dazu geholfen zu sagen, okay, ich mache jetzt diesen Reisebericht auf seinen Beats, die eh so urlaubsmäßig sind.
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0: Ich denke, dieses Miteinander alt und jung im Park, ich glaube, das sollten wir verstärken.
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0: So klingt die sanft anrüchige, coole Sommerdisco hier auf FM4. Super, oder? Feil mit Fallen Angels, was noch viel schöner wird. Dazu gibt es jetzt eine ganze erste EP, die kommt morgen raus, beziehungsweise für die Ungeduldigen unter euch schon heute um Mitternacht.
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4: So klingt euer Donnerstagabend auf FM4. Wir hören gemeinsam die beste, neueste Homegrown-Musik und wir freuen uns schon sehr aufs neue Album von Hugo Uerdens. Das kommt nächste Woche raus und da ist das auch drauf. So wie du. Es ist sehr schön, dass ihr mit dabei seid. Du

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0: Könnt ihr euch an den blöden Spruch erinnern? Hauptsächlich von Mami gebraucht. Der Ton macht die Musik. So blöd ist er eigentlich eh gar nicht. Wisst ihr, hier bei FM4 und hier im FM4 Soundpark kriegt man viele E-Mails. Viele Mails mit vielen Songs von Homegrown Artists, die gerne ins Radio wollen, und wir unterstützen das natürlich prinzipiell. Manche Mails, die sind schon auch nochmal lieber und wärmer geschrieben als andere. Max, der steht als ins Schloss wollen auf der Bühne, der hat ein neues Lied geschrieben. Es heißt Paris und es geht um, wie er schreibt, vergangene Erfahrungen mit Intimität und von einer Begegnung, bei der sich Nähe plötzlich leicht, sicher und richtig anfühlt. Und dann schreibt Max noch, ich schicke liebste Grüße nach Wien und zu dir, zu FM4, die ich eigentlich viel lieber mag als Paris. Und weißt was, Max? Wir dich auch.
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Andreas Spechtl, ihr kennt ihn unter anderem von Japanik, der macht nicht nur Solo oder mit Bandmusik, er arbeitet auch an Theaterproduktionen, zum Beispiel an einem Stück namens The Weird and Eerie, basierend auf einem Buch von Mark Fisher. Und aus diesem Theaterstück wurde eine Band. Gemeinsam mit dem Autor und Dramatiker Thomas Köck, der Improv- und Jazz-Schlagzeugerin Katharina Ernst und der Saxophonistin und Keyboarderin Anna Lunat-Wuri hat Andreas Spechtl Weird and Eerie gegründet. Und morgen, da kommt das erste Album dieser guten Gruppe raus. Es trägt den auch sehr guten Titel Folk Songs from the WWW. Wir hören jetzt ein Lied, das ist Look at Me. 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

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Nur haben es die Leute, denen das Kapital hilft.

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Seth mit Better Days, die wünsche ich euch jetzt gleich mal hier ab morgen fürs Wochenende, natürlich noch viel, viel weiter drüber hinaus. Den Soundtrack dazu, den kriegt ihr hier, das ist euer FM4, gleich mit den FM4 Tribe Vibes ab 22 Uhr. Lisa Schneider sagt für heute, Baba.

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0: Nachos Fettoni von seinem heute um Mitternacht erscheinenden Album Drama endet nie, wo uns der Rapper einige Facetten zeigen wird. Unter anderem eben auch diese hier. Nächste Woche, glaube ich, gibt es ein Interview mit ihm hier bei uns.
1: Genau, Fettoni, ich habe mit ihm vorgestern lange gesprochen zu dieser neuen Platte. Um Mitternacht erscheint sie. Das wird ein eher längeres Feature, würde ich sagen. Ich schätze, 30, 40, 50 Minuten wird er da in den nächsten Sendungen bei uns auftauchen mit einem In-Deep-Talk zu dieser Drama endet nie Platte.
0: Heute schon ein Interview mit Donna Savage und Frank Sinatra zu dem neuen Album Gush von Donna Savage. Das Debütalbum von ihr. Was das alles bedeutet und was sie da auch für von ihr ungewohnte Seiten zeigt, das haben sie uns im Interview erzählt. Wir übrigens, das ist DJ Fact and Turntables.
1: Und Trishes. Und wir sind heute natürlich auch wieder von 10 bis Mitternacht on air für euch, ganz egal, ob da ein Fußballspiel ist oder ein Basketballspiel oder was auch immer.
0: Oder Trap-Apps schläft Cricket nicht. Ist uns völlig egal. Wir spielen den Rap. Die neuesten Sachen und auch ein paar alte, wie auch immer es gut zusammenpasst, auf jeden Fall schöne Musik hier bis Mitternacht. Und weil wir da jetzt eben schon in der Materie sind, gibt es einen lustigen Throwback aus den Cash Money Records Zeiten. Da haben sich nämlich Jacquees, der R&B-Sänger und Juvenile kennengelernt, vor sicher vielen Jahren. Mittlerweile gibt es eine neue Single namens Lickback von ihnen.

0: Lickback, Jackies und Juvenile. Wie gesagt, das ist die Cash Money Records Klasse von eher Anfang der 2000er, die sich da jetzt wieder zusammengetan hat. Und wenn wir schon bei solchen Südstaaten-Throwbacks sind, gibt es auch ein neues Album von T.I. Er sagt, es ist sein allerletztes Album, es heißt Kill the King. Und er hat sich da eben auch auf einem Track, apropos Klasse von 2000er Jahre, T-Pain, Jeezy und 2 Chainz draufgeholt. Das ist die Dope Boys Academy.
1: Hey!

0: Where I'm From, T.I. und Anderson .Paak vom Kill the King Album von T.I. aus Atlanta. Hier bei FM4 Tribeverbs, willkommen zu einer jungen Rapperin aus Chicago. Sie heißt Earth Sign Chels und DJ Fact hat das heute mitgebracht. Wo hast du sie entdeckt?
1: Im Internet, in meiner Timeline komisch. Wurde sie mir reingespült, weil der Algorithmus weiß ganz genau, was ich mag offensichtlich.
0: Dopeness.
1: Dopeness im besten Falle. Und zwar gibt's, das kennt ihr sicher alle, es gibt so Artists, die sieht man oder hört man zum ersten Mal und man spürt unmittelbar, dass das was Besonderes ist. Und das war bei diesem Clip, den ich da gesehen habe, von Earth Sign Chels der Fall. Mich hat's intuitiv total erinnert von ihrer Acting, weil das war ein kleiner Videosnippet, ein Videosnippet-Element. Mich hat's erinnert ein bisschen an das Schauspielerische von Doji, aber gleichzeitig die Deepness von Kendrick Lamar gepaart irgendwie mit auch einer stimmlichen Ähnlichkeit von der Energie her mit Nicki Minaj, so kurz zusammengefasst.
0: Gute Referenzpunkte auf jeden Fall.
1: Und der Song, um den es geht, den wir jetzt gleich hören, heißt Daddy Died. Ein ziemlich rougher, wilder Titel. Und ihr hört jetzt sicher gleich, was ich meine, wenn ich sage, diese Frau ist sehr besonders. Wir werden von Earth Sign Chels sicher noch viel hören. Sehr, sehr wunderschöner Sound.

deeper Lyrics von Earth Sign Shells, Daddy Died. Sie hat eine Colors Show auch gemacht, die findet man im Netz. Die Kommentare drunter von Leuten wie SZA etc. bestätigen das, was ich gesagt habe. Ein ganz besonderer Artist, eine super, super Künstlerin und Rapperin. Ich bin gespannt, was da noch kommt. Um auch eine andere Klangfarbe von ihr zu zeigen, habe ich noch einen anderen Song organisiert. Der heißt Already One, Earth Sign Shells, hier bei FM4 Tribe Vibes.

Big Dog, Prof featuring Dead Mexican OT und 2 Chainz. Interessante Kombination, weil Prof ja eigentlich als Rhymesayers Rapper aus Minneapolis bekannt ist und hier sich eben mit Texas und Atlanta zusammengetan hat auf seinem neuen Album Good Time Boy. Und da gibt es noch mehr illustre Gäste, zum Beispiel auch aus der Bay Area, der große E40 auf dem Song Brrrr.

von Ifori, der da zu Gast ist bei Prof auf dem Album Good Time Boy hier bei FM4 Dry Vibes. Und Brrr, das ist ja auch das Producer-Tag von einem gewissen Frank Sinatra aus Wien, großer Beat-Zampano. Und vor ein bisschen weniger als 5 Jahren hat der zum ersten Mal einen Song von Donna Savage produziert, die damals auch einen neuen Rapperinnen-Namen angenommen hat. Dieser Tage, nämlich heute um Mitternacht, ist es soweit, dass das offizielle Debütalbum nach vielen Mixtapes, Singles, EPs und so weiter rauskommt. Das nennt sich Gush. Und das ist natürlich für uns schon ein bisschen ein Grund zu feiern und mit den beiden genauer darüber zu sprechen, was da eigentlich alles dahinter steckt, hinter diesem Projekt und hinter diesem Album, den Gästen und Gästinnen drauf und so weiter. Donna Savage und Frank Sinatra gleich hier im Interview. Davor hören wir natürlich den Opener und Titeltrack von Gush, der nämlich natürlich Gush heißt.

0: Gush, Donna Savage und Frank Sinatra. Das Album kommt in ein bisschen mehr als einer Stunde. Donna Savage und Frank Sinatra jetzt bei uns hier im Studio. Servus.
1: Hey, hey.
2: Was geht ab?
0: Wunderschön, euch da zu haben. Ich habe es schon einmal gefragt, ich muss es nochmal fragen, das erste Album zu machen. Wie groß war da für dich die Ehrfurcht, dieses Projekt und auch jetzt zum ersten Mal ein physisches Projekt in der Hand zu halten? Sag
2: du,
0: mal, Donna.
2: Ganz gering, ich schüttel das ja alle zwei Tage aus dem linken Ärmel. Nein, Spaß. Ich war arschaufgeregt, das ist die Uhr. Ich nehme sowas schon sehr ernst. Also ich habe mich bis über beide Ohren angeschissen, aber ich bin auch brutal stolz, was es jetzt geworden ist. Und ja, kann einfach mit hundertprozentigem Stolz sagen, dass es wirklich das Beste ist, was ich je gemacht habe. Und genau da wollte ich auch hin.
0: Das war der Anspruch. Es gab da scheinbar ein Gespräch zwischen euch, wo ihr das irgendwann mal festgelegt habt. Da wollen wir das Album machen. Könnt ihr euch an den Moment noch erinnern?
2: Ich kann mich sehr gut erinnern. Das ist nämlich wirklich, das war genau vor einem Jahr im Februar ungefähr, Ende Februar, und wir haben telefoniert und das war ja schon länger auf unserer Bingo-Card. Also es war jetzt keine No-News, aber halt der Zeitpunkt war irgendwie neu. Also es war dann so dieses, so, wir ziehen das jetzt durch, wir machen das. Erstens die Urehre einfach, dass wir das auch gemeinsam machen, nach all den Jahren einfach noch immer Bock drauf haben, miteinander zu arbeiten, weil ich einfach weiß, wenn wir zwei was machen, dass es halt geil werden muss und geil wird automatisch. Und wir haben uns voll aufgehypt bei dem Gespräch, waren so dieses, ja, und dann machen wir das und dann machen wir Tour und dann machen wir dies. Und dann haben wir aufgelegt und dann war ich erstmal so, scheiße, Alter, was habe ich da gerade zugesagt? Wie soll ich das hinbekommen? Das ist einfach eine ganz neue Dimension.
1: Die von Euphorie zu Panik dann schnell.
2: Ja, ich habe komplett Panik geschoben. Habe dann erstmal keinen Mental Health Walk durch den Stadtpark gemacht und mich wieder beruhigt. Und dann war ich so, na, das ich werde das schon hinkriegen. Ja. Und dann habe ich mich jedes Wochenende eingesperrt und geschrieben. Und ich glaube, ab dem dritten, vierten Song, wo ich wusste, okay, der ist geil. Ab dem Zeitpunkt war ich auch ein bisschen ruhiger.
0: Wie war das für dich, Brank? Du hast ja schon ein paar Alben irgendwie super weißt, aber hast du da speziell jetzt dir was überlegt, wie ist da die Klangfarbe oder eher einfach im Grunde die klassische, also das, was ihr bis jetzt gemacht habt, einfach weitergedacht?
1: Also ich glaube, der Vorteil generell von Alben ist halt, dass man auch Sachen machen kann, die man jetzt auf Single-Basis in der heutigen Zeit einfach gar nicht machen kann. Also einfach auch Sachen, die vielleicht einen immer touched haben oder bewegt haben, aber die man nicht sagen kann, weil Single bringt halt überhaupt nichts, sowas zu droppen, weißt. Und ohne jetzt cheesy zu sein, aber so, ich habe schon gewusst, dass da ein paar Sachen gibt, die sie selber noch nicht so gesagt hat, wo ich aber weiß, dass sie so eine Seite hat, und der Moment war perfekt, einfach das in einem Album-Kontext zu zeigen und auch zu machen. Und ich habe mich gefreut, dass sie das halt in meine Hände gibt, weil ich natürlich, ich glaube schon, dass ich ein Gespür für sowas habe, dass es halt nicht cheesy wird und irgendwie halt, wie soll ich sagen, wenn es halt soulig wird, dann richtig soulig wird und so weiter. Also genau, und das ist auch, wie gesagt, definitiv, also es ist wahrscheinlich das beste österreichische Debütalbum. Mir ist das scheißegal, wer jetzt was sagt, I don't give a fuck. Top 3, ab der, mir ist es völlig wurscht.
0: Absolut. Wir kommen gleich noch zu den persönlicheren Momenten auf der Platte. Davor noch ein Song, der sehr gut das weiterzieht, was bis jetzt bei Donna Savage so war, weil nämlich auch OG Lou drauf ist, eine langjährige Weggefährtin von dir.
2: Ja.
0: Auf dem Song Bengalo, der gleich Track 2 ist, auf diesem Gush-Album. Wir sprechen gleich weiter mit Donna Savage und Frank Sinatra.

0: Bengalo, Donna Savage und OG Luda auf dem Gush-Album, das haben wir ja schon gehört. Du hast einige große Namen da auf jeden Fall drauf. OG Lou ist dabei, Lou Esrill gleich zweimal, Liza aus Frankfurt auch drauf, Wassermann, Lugatti und dann noch verifiziert und Slug aus Wien. Aus Wien. Ich sag's immer falsch, Shoutouts an ihn. Aber ja, wer waren dir so die Wunschkandidatinnen und Kandidaten, die da unbedingt für dich drauf sein mussten?
1: Boah, also das hat sich eigentlich sehr von den Songs her irgendwie ergeben. Also ich hatte, es wäre auch voll okay gewesen, das Album komplett alleine zu machen, aber manche Songs haben nach manchen Leuten irgendwie einfach verlangt. Und ich bin einfach, ich glaube, wir sind beide noch immer flabbergasted, dass das dann alles auf dem letzten Meter irgendwie so geklappt hat noch.
2: Wirklich letzten Meter, wirklich nicht übertrieben.
1: Allerletzten Meter.
0: Es also, gibt im Lugatti-Song auf jeden Fall eine Referenz, wie lange er schon über der Deadline ist.
1: Ja, dabei war der eigentlich eh recht.
2: Der Schnellste. Der Schnellsten. Lugatti war richtig flink.
1: Der war also so, deswegen fand ich das auch ganz gut so, sie wartet schon seit Monaten auf meinen Part und ich war so, wenn du wüsstest, Bruder.
2: Der andere kann 7 dazu tun.
1: Ja, wirklich. Nein, also saugeil, dass sich das alles so ergeben hat und ich finde auch die Features passen immer thematisch richtig gut zu den Songs einfach, bringen den Vibe richtig gut dazu und haben einfach wirklich alle geile Parts abgeliefert. Also, ja.
2: Wir haben ja eh auch schon kurz besprochen gehabt, so auf die Art, okay, was machen wir, wenn irgendwer jetzt nicht sein A-Game liefert, weißt du, und das irgendwie so super unangenehm natürlich, aber ja, das
1: hätten wir auch abgesagt.
2: Ja, genau. Die Platte hat natürlich Vorrang und dass alles perfekt ist, so wie es halt sein soll und aber zum Glück haben alle ihr A-Game geliefert.
1: Ja, keine halbgaren Sachen.
2: Und kurz zu der Geschichte noch, also wir haben wirklich dann im Endeffekt eine B-Variante gehabt, die sozusagen, wenn keiner abliefert, dann auch, damit die Deadlines halt für uns halt dann passen intern.
1: Also jeder Song wäre eigentlich auch dann solo von mir fertig gewesen.
2: Genau, also notgedrungen sozusagen, dass sie alles fertig geschrieben hätten.
0: Mit eigenen Versen noch?
2: Genau.
0: Parts, okay.
2: Genau, wir waren schon kurz davor und dann plötzlich wirklich innerhalb von, ich glaube, 4 oder 5 Wochen haben wir einfach alle abgegeben. Alle. Okay. Das war einfach so
1: Und das
2: crazy.
1: War wirklich kurz vor knapp. Also. Ja.
0: Aber was man schon merkt an dieser Liste ist, dass, was ja auch eben insgesamt zu beobachten ist, ist, dass ihr fast in Deutschland mehr passiert als in Österreich und hier auch mehr vielleicht den Fokus da hingelegt habt, weil ihr hättet natürlich österreichische RapperInnen auch alle sicher haben können, aber schon ein bisschen mehr geschaut habt, ja, was sind so die Geistesverwandten sozusagen dort, die da gut passen.
1: Ja, also ich meine, es ist ja Hälfte-Hälfte. Also es sind Hälfte Ösis, Hälfte Deutsche.
2: Ja.
1: Also
2: Slug Veri
1: Lou, und Lou Esrill sind ja.
2: Sie hat keine Rapper, die zwei. Also das Slug schon, aber die Veri natürlich nicht.
0: Na, stimmt schon,
2: Obwohl die Veri Underground-Tapes wahrscheinlich.
0: Job Screwed.
1: Genau, Job Underground-Files.
2: Genau, also Rapper ist nur das Slug wahrscheinlich, ja, aber ja.
1: Genau.
2: Da geht es auch gar nicht um Größe oder sonst was, wer passt auf den Song. Also wenn es irgendwer jetzt wäre aus Unterohrspiegel, wenn er geil rappt und auf den Song Killer passt.
1: Exactly.
0: Und wir wissen ja, dass ENA-Game von Brings and Arthur ist.
1: Und ENA steht für Arschrap.
2: Ja, Arschrap-Game.
1: Da sind wir beide recht gut, ja.
2: Ja, absolut.
0: Genau, die Inspirationen für die Diss-Tracks auf jeden Fall, die findet ihr auch immer gemeinsam und die guten. Wenn du dir jetzt einen von den Feature-Songs aussuchen musst, dass wir den vorspielen hier, welchen willst du jetzt so unter Druck gesetzt? Entschuldigung.
1: Ja, voll. Dann schwierig. Ja, Bengalo ist schon draußen, Eliza ist auch schon draußen. Ich glaube, ich würde mit Lugatti gehen.
0: Okay, das ist I versus Me, Donna Savage, Brings Another on Beat und Lugatti am Gastvers.

0: ich hab Beef mit mir persönlich, eher. I versus me. Ansonsten, Digga, wie gesagt, Baklavas gehen rein wie Butter, Digga.
1: Genau, I versus me, Donna Savage, featuring Lugatti, Frank Sinatra, hat es produziert vom Gush-Album, das um Mitternacht erscheint. Bei uns hört man schon ein bisschen vorab rein mit Donna und mit Frank. Frank hat es schon erwähnt, es gibt auch, weil es ein Album ist, sozusagen ein bisschen auch die tieferen persönlichen Einblicke bei dir. War das eine schwierige Überwindung? Du bist ja sonst schon eher so eine Teflon-Künstlerin, wo man jetzt nicht auch nicht so um sich nicht so angriffbar vielleicht zu machen, nicht so viel erfährt, was jetzt in dir drinnen und Unsicherheiten sein könnte.
2: Ich weiß, es war, glaube ich, gar nicht, um mich nicht angreifbar zu machen oder so, aber ich habe da einfach selber voll die Blockade gehabt irgendwie oder voll die Mauer. Und für mich war das immer so ein, also so richtig, richtig so ultrapersönliche Themen, hatte ich immer irgendwie innerlich das Gefühl so, das geht niemandem was an. Das war immer so ein bisschen. Und andererseits dachte ich mir dann einfach, es ist eigentlich mega blöd, weil die Songs von anderen Leuten, wo es so super persönlich ist, mit denen relate ich ja am meisten oder die liebe ich halt enorm. Eben weil man das irgendwie nachvollziehen und nachfühlen kann. Und Frank hat mir da auf jeden Fall die Sicherheit gegeben, das zu machen auf jeden Fall. Also sehr, irgendwann ist mir irgendwie der Knopf aufgegangen und ich war so dieses, okay, so die letzten Jahre noch nie gegeben, also selbst, dass ich das gar nicht, das ging gar nicht drum, dass jetzt irgendwie mit dem Gedanken, ah okay, das wird veröffentlicht, das hören dann alle, also das natürlich dann auch in weiterer Folge, aber mehr dieses, ich konnte es nicht mal vor mir selber schreiben irgendwie und dann in diesem Prozess irgendwann kam ein Tag, irgendein Vormittag und da habe ich das alles in einem Guss runtergeschrieben und es hat sich richtig gut angefühlt und ja, dann habe ich es dem Prank geschickt.

0: Und dann war ich so, ja, fair enough. Und das ist ja auch, also die ganze Thematik ist ihm ja auch nicht neu. Also wir ja, kennen uns ja aus beieinander. Aber ja, ist der letzte Song vom Album, der hat es ziemlich in sich, ja.
1: Definitiv. Der heißt Tochter meiner Mutter. Und ich würde sagen, wir hören uns den jetzt einfach mal an. Von Donna Savage vom Gush-Album.
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1: Tochter meiner Mutter, das ist der sehr gänsehautversprühende Schlusspunkt von diesem Gush-Album von Donna Savage. Donna Savage und Brank weiterhin bei uns. Um Mitternacht kommt es ja raus, dieses Debütalbum von Donna Savage. Fühlt sich jetzt für mich überhaupt nicht so an, weil wir jetzt schon seit Jahren dich verfolgen. Aber eben, schön, dass es jetzt mal da ist, dieses offizielle Ding, wo du sagen kannst, hier, das ist mein Album. Und ja. Und genau, die Mama hat auch gleich noch eine schöne Widmung drinnen bekommen, auf jeden Fall, als große Heldin. Shoutouts an sie.
2: Shoutout, Mami.
1: Dass sie Donna Savage auch geformt hat zu der Person.
2: She really did.
3: Mama Savage, klingt eigentlich voll Gangster. Mama Savage.
1: Ja, gehört eigentlich fürs nächste Album, ist das, ja, das auf der sein. Featureliste. Mama Savage. Ja. Gute Idee. Ihr habt ja eben über das Album hinaus jetzt eben schon erwähnt, auch Pläne im Sinne von Tour. Also im November geht es große Deutschland, noch ein bisschen auch Österreich-Tour, und das läuft irgendwie auch schon sehr, sehr gut an. Also ihr habt da einiges vor. Was gibt es in Sachen Bühnenbild und solchen Dingen? Habt ihr da schon große Autos?
3: Ein magisches Wort. Bürotechnik. Das wird die Hauptgewichtung sein bei uns, ne?
2: Ja.
1: Bengalos.
3: Ganz normal. Genau. Augenbrauen werden anzündet, ist so ein bisschen. Alles mögliche. Es wird Bernie.
2: Eine Waschbärband.
3: Waschbärband, genau. Es wird einfach völlig crazy.
2: Ja.
1: Großes Spektakel, ja. Kleiner Zirkus auch.
3: Aber im Ernst, wir überlegen schon, dass wir vielleicht wirklich so irgendeinen katastrophalen Blödsinn machen, wir tätowieren uns irgendwie oder tätowieren andere oder irgendwas.
2: Da wird nichts überlegt, das steht eigentlich schon fest.
3: Ja, also mal sehen.
2: Im Flex auf der Bühne.
3: Ja. Könnte schon was werden.
2: Ein Arsch tätowiert.
1: Okay, also wegen dem Song, auf den Arsch, genau.
2: Ja,
1: okay.
2: Wegen dem Song Uppercut. Ich tätowiere mir deinen Namen am Arsch. Ich steche mir deinen Namen am Arsch, genau so. Haben wir schon einen Freiwilligen, der sich in großen Blockbuchstaben Donna Savage am Arsch tätowieren lassen wird. Im Flex.
1: Sehr gut. Ja. Während ihr einen Song...
2: Während der ganzen Live-Show auf der Bühne, ja.
1: Sehr gut.
3: Nicht schlecht, ja.
2: Ja, genau. Solche Sachen erwarten euch.
1: Also gar nicht so, dass man sich noch freiwillig melden kann, sondern das ist es eh schon.
2: Ja, du, für die anderen Städte sind wir offen.
1: Ja.
2: Also,
3: ich mache nur Schmetterlinge im Gesicht. Ja. Das ist das Einzige, was ich mache.
2: Genau.
1: Ja. Also du persönlich stichst dann auch.
3: Muss man schauen.
1: Ich stich dir auch.
3: Muss man schauen, Muss man schauen.
2: Also wir suchen Leute, die tätowieren können, und blanke Ärsche.
3: Genau.
1: Sollte es geben. Stadt, ne?
3: Beides soll es geben.
1: Es ist definitiv nicht das Problem. Und da, wie gesagt, ab 17. November Donna Savage und Frank Sinatra auf großer Rundfahrt auf jeden Fall durch die deutschsprachigen Lande. Wie gesagt, jetzt aber dieses Gush-Album draußen. Habt ihr da irgendwelche Erwartungen, was da jetzt passiert im heutigen Musikumfeld mit Playlisten und so weiter?
3: Doppelplatte in Luxemburg.
1: Darum geht es immer schon, oder?
3: Immer.
1: Seit Fett und der Flora.
3: Insider wissen das.

0: Insider wissen das. Das Einzige, was zählt, ist Luxemburg und Doppelplatin. Ja.
1: Genau. Bei dir gibt es irgendwas, was du hoffen würdest, was passiert mit der Platte? Oder?
2: Du, ich bin einfach froh, dass das Ding rauskommt und dass alles glatt läuft. Und hoffe, die Leute feiern das genauso, wie wir das feiern auf jeden Fall.
0: Ja, ich muss auch sagen, dass die Singles sowieso auch immer in Playlisten, dass wir da gebläst sind, dass immer sehr viel supportet wird und dass die immer in allen Listen landen, in allen großen relevanten. Aber im Endeffekt ist das schön, aber halt wichtig ist, glaube ich, schon auf Dauer, dass die Leute das Album halt so auch sehen und hören und so fühlen, wie wir das gemacht haben. Und das, glaube ich, ist eher ein Garant für längere Zeit, als jetzt irgendwie kurz schnell viel Streams zu machen und dann kackt sie wieder ab. Yeah. Also ich hoffe, dass die Leute auf Dauer einfach das Potenzial von dem Album erkennen oder vielleicht ganz schnell erkennen oder in 2 Jahren oder whatever. Aber ja.
2: Auch die Detailverliebtheit, was alles angeht, was das komplette Gesamtpaket angeht, vom Cover bis hin zum Booklet, bis hin zu allem, was analog gemacht wurde, bis hin zum Mix, zum Master,
1: zu den grafisch Beats. Hast du selber das gestaltet?
2: Genau, mit einer Freundin von mir gemeinsam. Und
0: handmade.
2: Ja, es ist wirklich handmade. Also wir haben da die...
1: So Collage.
2: Genau, wir haben echt, ich glaube, um die 350 Köpfe von mir einzeln ausgeschnitten mit der Hand. Die waren auch circa... bisschen größer wie auf CD-Größe jetzt, aber es war schon eine enorme Futzelarbeit. Allein die Chick, also wir haben die Chick ja auch wirklich in die Lockenwickel reingepickt und so. Und das halt alles wirklich so unfassbar genau auszuschneiden, dann haben wir rumgerissen, da einmal das Auge da aufgelegt, die Nase von dem auf das draufgeben, haben da wirklich Frankenstein gespielt. Teilweise ist es gerissen, teilweise haben wir die Ecken so abgebrannt. Die Buchstaben sind ja auch, halt jeder einzelne Buchstabe hat irgendeinen Bezug zu mir. Also ja, zum Beispiel eben die Sprühcaps vom G, die U, die Zange, das ist meine Schmuckzange und Zange für andere Tätigkeiten. Und das S zum Beispiel sind meine In-Ear-Kopfhörer, meine Lieblingskette, meine Ringe, die ich seit über 16 Jahren nicht mehr runtergegeben habe. Das
0: Wolfgang Petri.
2: Ja, das C sind Feuerzeuge von meinem Lieblingsort auf dieser Welt und das H sind die Pinsel, mit denen ich meinen Masterabschluss gemacht habe. Also es ist, alles hat Bedeutung, alles hat irgendwie einen Wumms da drinnen und in Zeiten von KI war es mir auf jeden Fall wichtig, irgendwas zu machen, was halt unique und geil aussieht, wo man sieht, dass das von Menschenhand gemacht wurde.
1: Absolut. Wunderschön. Gush, wie gesagt, das Album mit all dieser detailverliebten Liebe auch drinnen. Ein Name, der mir auch noch ins Auge gestochen ist, auf der Gästeliste ist Wassermann. Hast du sie bei der Chili Gonzalez Session zum ersten Mal getroffen oder kanntet ihr euch vorher schon?
2: Nein, wir haben ja zu dem Zeitpunkt schon einen Song draußen gehabt. Auf ihrem Album Dickes Fell. Der ist, glaube ich, im Vorjahr oder so oder im selben. Ich weiß gar nicht mehr. Aber... Nee, wir haben uns tatsächlich im Studio, wo wir Dickes Fell gemacht haben, haben wir uns so richtig gescheit kennengelernt zum ersten Mal. Und das hat richtig gut direkt gefunkt und direkt funktioniert. Genau.
1: Und jetzt ist das als fast alle Rapper eine Retourkutsche quasi auf deinem Album drauf. Wassermann auf dem Donna Savage Album Gush, das wie gesagt um Mitternacht erscheint. Danke vielmals euch beiden fürs Vorbeikommen, Frank Sinatra, Donna
0: Danke
1: Savage.
0: Danke dir.
2: Dankeschön.
1: Und Gush jetzt dann gleich draußen. Hier kommt noch fast alle Rapper.

Donna Savage und Wassermann vom neuen Album Gush von Donna Savage, produziert natürlich von Frank Sinatra. Um Mitternacht erscheint es bei uns, wann die beiden im Interview hier zu hören, FM4 Triverbs, die Hip-Hop-Sendung auf FM4. Und wir haben noch gleich mehr österreichischen Rap hier, nämlich eine Weltpremiere von Jeremy C. Der hat ja einen wunderschönen Hit gemeinsam mit dem Produzenten Toby Wee gemacht, wo er die Wunderbarkeit der Musikrichtung Bossa Nova besingt. Und jetzt gibt es einen Nachfolger davon, das ist nämlich passenderweise Bossa Nova 2 von Jeremy C und Toby Wee, und das ist eine World

Bossa Nova, Deutsch, würde der Brasilianer oder die Brasilianerin sagen. Jerem C. und Toby Wee, Heiße Luft Records, neuer Release, auch um Mitternacht. Schon draußen ist eine neue Single von Restless, das ist der abgekürzte neue Name des früheren Restless Leg Syndrome, dem tanzflächenorientierten Trio aus DJ DBH, Tester und Chris Feder. Jetzt gibt es eine neue EP, die erscheint nächste Woche und als ersten Vorgeschmack haben sie uns schon den Song New Vision rausgehaut. We getting directly into this right here.

0: New Vision von Restless, wie gesagt, DBH, Chris Feder, Tester mit neuer EP, die nächste Woche erscheint. Und ja, kann man gespannt sein. Und dann kommen immer wieder EPs am Ende des Jahres, ein Album von ihnen, ein neues. Wir sind gespannt. Eine große neue Vision hat auch Chill Ill mit seinem Soul Chain Records Label. Und da bringt er immer wieder frische amerikanische Rapper raus, wo er dann die Beats beisteuert. Zum Beispiel auch Jahan Nostra aus Connecticut, produziert von Chill Ill. Das ist Updates.
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Bonetail, Nolan, The Ninja, featuring Ayoji, Detroit da im Gebäude. Wir machen den Sprung an die West Coast, gleichzeitig aber auch New York, weil The Gang, WGO, eine West Coast Gruppe, ein Duo, die haben sich EPMD's You Gots to Chill und den More Bounce to the Ounce Flip, den natürlich Eric Sermon damals produziert hat, für ihre neue Single Chill vorgenommen und haben Eric Sermon persönlich da auch eingeladen.

0: much more bounce. The Gang, WGO und Eric Sermon, Chill heißt der Song. Und wir bleiben an der West Coast.
1: Demrick und Scoop DeVille haben einen Track namens Southern California released und da ist Exhibit gefeatured. Wir grooven uns da jetzt in den Lowrider Sound ein.

0: Schwer zu überhören, die Beat Junkies sind da am Scratch und an den Beats. Die haben gemeinsam mit Supreme Cerebral ein neues Projekt released. Der Beat, den wir gerade gehört haben, war produziert von Babu. Es gibt aber da auch Produktionen von D-Styles, Redmatic und noch einigen anderen. Zum Beispiel hier beim nächsten Track Streets of L.A. Supreme Cerebral und die Beat Junkies.
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Hijack von Creed Chameleon und Jojo Flow featuring DJ Bonix an den Scratches. Wir kommen zu Benny the Butcher, Plugs are Matt, seine Platte, die ja schon vor ein paar Jahren rausgekommen ist. Gab es schon einen Teil 2, jetzt gibt es einen Teil 2,5 mit ein paar neuen Songs, zum Beispiel Rise and Fall featuring 38 Spash und El Camino.

0: Rise and Fall, 38 Special und El Camino zu Gast bei Benny the Butcher. Und er hatte auch noch einen richtig prominenten Rap-Kollegen mit dabei, nämlich Raekwon auf dem Song Talkshows.
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Talkshows, Benny the Butcher und Rick One von Plugsamet 2.5. Warum auch immer. Neue Platte gibt es auch von Wyclef Jean, seines Zeichens ein Teil der Fugees gewesen und dann natürlich als Solo-Artist auch hoch erfolgreich in den Spät-90ern, Früh-2000ern. Es gibt eine Platte namens Clef Notes Quantum Leap Volume 1 von ihm. Da reist er ein bisschen durch die Zeit mit verschiedenen Gästen und tut da so Episoden aus seinem Leben oder Szenen einfangen. Zum Beispiel gibt es 1994 Boom Bap gemeinsam mit Rhapsody, Wyclef Jean.

1994, Boom Bap, Wyclef Jean und Rhapsody. Und er hat dann noch 3 Jahre später, 1997, Lil Wayne und Andra Day eingeladen zu einem Remake von God Bless the Child, dem großen Billie Holiday-Klassiker GBTC.

0: TC, God Bless the Child, Wyclef Jean mit Lil Wayne und Andre Day vom Clef Notes Quantum Leap Volume 1 Album von Wyclef Jean. Wir sind hier bei FM4 Tribe-Vibes noch bis Mitternacht. Viertelstunde haben wir noch Zeit und jetzt werden Vinyls aus dem Regal gezogen, nämlich mit verbundenen Augen fast schon. Der Vinyl Blind Pick of the Week ist da und bei mir ist das eine Single von Lyrics Born aus der Bay Area. Fantastischer Typ aus dem Quantum Records Umfeld, DJ Shadow. Latyrics war ja auch eine Hälfte davon, gemeinsam mit Latif, The Truth Speaker und Blackalicious waren da natürlich auch dabei. Und er hat eben ganz viele fantastische Clubnummern auch gemacht. Zum Beispiel Calling Out, das so Anfang der 2000er rausgekommen ist, und das ist mein
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0: Calling Out von Lyricsborn, 2003 erschienen, mein Vinyl Blind Pick der Woche. DJ Fact, was hast du ausgegraben?
1: Bei mir wurde es eine Platte einer französischen Crew namens La Tour Loop, ein Album, ein Doppelalbum namens Chicken in Your Town. Und das ist ein bisschen eine Geheimwaffe für Leute, für DJs, die eine Party in Schwung bringen möchten, weil La Tour Loop, das sind sehr super DJs, Turntablists und Producer mit einem Fable für Reggae-Samples und Reggae-Sounds, die sie dann mit Hip-Hop-Beats kombinieren und darüber Artists einladen aus der ganzen Welt eigentlich, von Jamalski aus New York bis hin zu französischen Rappern oder britischen Rappern. Und dann Kollabos machen. Und auf dieser Platte, die mir da heute quasi beim Blind Pick in die Hände gefallen ist, habe ich dann entdeckt, ist ein Feature von Ruffian Rugged alias Def Ill drauf. Das war mir überhaupt nicht bewusst, als ich die Platte gekauft habe. Und das ist super gealtert, denn das Ding ist auch schon 11 Jahre alt. Mother Than Dat heißt das, mein heutiger
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0: Mother Than That, Lantor Loop gemeinsam mit Ruffian Rugged, a.k.a. Def Ill. Shoutouts an ihn. Der Vinyl Blind Pick von DJ Fact heute.
1: Genau. Ich habe auch ein paar andere Platten von Lantor Loop. Große Empfehlung. Sehr, sehr schöner Sound.
0: Und jetzt hier eine brandneue Platte. Könnte auch ein Throwback sein, ist es aber nicht. Von Afrop und Ferris MC. Die haben sich einfach jetzt wieder zusammengetan 2026 und ein gemeinsames Album namens Ein Fall für zwei aufgenommen. Angelehnt an die beliebte Krimiserie aus Deutschland in den 80er, 90er Jahren. Und genau, da hören wir doch jetzt einfach rein.

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0: Abu Dhabi, Afrob und Ferris MC vom neuen Album Ein Fall für zwei. Und da haben sie natürlich auch einige Gäste, Jan Delay ist drauf, aber auch Echo Fresh auf dem Song Kraftfeld. Und das ist auch schon der letzte Song für heute. Danke vielmals fürs Zuhören. Nächste Woche um 22 Uhr sind wir wieder da.
1: Peace.

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7: Und eben diese kommt hin und wieder zu mir ins Studio. Mein Name ist Eva Deutsch und Christina Kiesler ist eine Ex-Spitzensportlerin, Ex-Fußballerin und liebt aber nach wie vor den Sport sehr. Und jedes Mal, wenn sie bei mir im Studio ist, war sie vorher unterwegs am Feld draußen und hat ja eine Sportart ausprobiert und mitgebracht. Und diesmal ist es was?
8: Dieses Mal war ich nicht am Feld, sondern auf der Straße. Ich habe Parkour gemacht.
7: Schrei nicht so. Oh,
8: Verzeihung, Entschuldige, ich bin nur immer einfach excited. So motiviert. Ich bin so excited. Mhm. Du, ich bin ja gar nicht normal raufgekommen heute. Seit ich Parkour gemacht habe, bewege ich mich nicht mehr normal durch den Straßenverkehr.
7: Rollst
8: ich springe, ich rolle, du? Ich schwinge, ich springe über Barrikaden drüber, auch gesellschaftlicher Natur. Ich gebe mein Bestes, Leute.
7: Ja, das sowieso, das weiß
8: immer.
7: Ich ja.
8: Mhm. Immer.
7: So Ninja-Style bist du raufgekommen,
8: so
7: oder?
8: Ganz Ninja-Style.
7: Smooth and cool.
8: Ja, es ist noch nicht ganz so cool. Ich bin ja noch am Anfang, weißt du?
7: Du hast mir vorher erzählt, dass dein Steißbein wehtut, auch deswegen?
8: Ja, da ist mir ein kleines Hoppala passiert, weißt du? ja. Manche Barrieren sind wirklich schwer zu überspringen.
7: Aha, ja, mehr dazu und über die Sportart Parkour hört ihr jetzt gleich bis 20 Uhr in der dieswöchigen FM4 Happy Hour. Ihr hört das FM4 Kiesler Training mit Christina Kiesler und wir hören jetzt das. Moon Boutica mit Jump Around.

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2: Christina Kiesler ist Comedian, Theaterschauspielerin und Spitzensportlerin. Früher warst du das mal. Was hast du alles gemacht, Christina Kiesler?
3: Du, im Spitzensport war ich tatsächlich nur unter Anführungszeichen im Frauenfußball tätig.
2: Naja und?
3: Naja, war eh super.
2: Du. Ist ja nichts dagegen einzuwenden.
3: Nein, überhaupt nicht. Eben. Das war großartig, bis auf die Bezahlung. Ah ja.
2: Ach so, ja, das haben wir schon besprochen im Kiesler-Training.
3: Genau, der beste Flachwitz. Wo rennt die Marie im Frauenfußball?
2: Links außen.
3: Oh, traurig.
2: Traurig.
3: Funny because it's true.
2: Ja, aber wir sprechen nicht über Frauenfußball.
3: Nein.
2: Und vergießen keine Tränen heute. Wir sprechen nämlich über Parcours. Die Sportart, die nämlich sowohl von Männern als auch von vielen Frauen ausgeübt wird, nicht wahr?
3: Ja, vor allem immer mehr. Also es ist auch eben exponentiell steigend, die Anzahl. Aber dazu später mehr mit noch einem größeren Profi als mir. Ich bin ja jetzt noch eher so ein Semi-Profi. Ich habe tatsächlich, weil du es so nett anmoderiert hast, du sagst immer alle meine Unique Selling Points und ich war dieses Mal ganz frech. Eva, jetzt kann ich es ja quasi gestehen. Ja, ich habe halt das Kiesler-Training hergenommen und habe es für einen anderen Beruf verwendet und habe für eine Theaterproduktion gesagt, hey, ich hätte gern, dass diese Figur ein bisschen mehr Street Credibility hat und ich würde die gerne als Parkourläuferin anlegen.
2: Ah.
3: Also das heißt, ich habe so polyästhetisch fusioniert und habe dann einen ganz tollen Menschen in Graz kennengelernt, einen Parkourtrainer und mit dem habe ich mich dann auf das Theaterstück vorbereitet und wir haben einfach ein wirklich cooles Körpertraining gemacht.
2: Wirklich? Also
3: yes.
2: Du hast heute, und jetzt können wir schon verraten, also deinen Parkour-Trainer fürs Theaterstück mitgebracht.
3: Ja.
2: Er heißt Simon. Simon ist aus Graz und er ist der Präsident des österreichischen Parkour- und Freerunning-Verbandes. Zuerst möchte ich trotzdem von dir wissen, was dir an Parkour taugt. Und erklär doch bitte mal kurz an Menschen, die vielleicht nicht ganz genau wissen, was Parkour ist.
3: Also grundsätzlich, so wie ich Parkour verstanden habe, sind das halt Menschen, die sich vor allem den öffentlichen Raum zunutze machen. Man sieht das manchmal in Parks, wo geschwungen wird, gesprungen wird. Es kommt tatsächlich aus dem Militärischen, aus Frankreich. Es ging darum, so effizient wie möglich von A nach B zu kommen und das mit den besten Moves, die dir zur Verfügung stehen. Das Ganze wurde dann von der Feuerwehr in Frankreich übernommen. Da musste ich, wie ich diese Information erhalten habe, sehr lachen drüber, weil man immer die Feuerwehr irgendwo, weiß ich nicht, eben in der
2: Hintertupfing
3: furchte, wie die Parkour machen. Ja, du, die sind dann eher so beim Biathlon am Start, glaube ich.
2: Ja, aber jeder hat seine Talente.
3: Auf jeden Fall, du ist ja auch ein Talent. Na, jedenfalls, trotzdem Shoutout zu der Feuerwehr, ist doch ganz wichtig, dass es euch gibt. Vielen Dank dafür. Aber diese Effizienz von A nach B zu kommen, ist so, glaube ich, dieses Grundthema vom Parkour. Das gibt es auch als Freerunning, also es ist eine Straßensportart. Das kann auch wirklich jede Person tatsächlich machen, weil wie effizient du von A nach B kommst, ist ja körperunabhängig. Und ich habe es eben für eine Figur verwendet, die eigentlich was sehr Feminines, Zirkusprinzessinnenhaftes hatte. Und ich wollte die einfach erdiger, cooler gestalten. Und wir hatten ein paar so Elemente im Bühnenraum oder haben die. Und da wollte ich mich einfach auch so cool und effizient wie möglich von A nach B auf diese Podeste quasi
2: handeln,
3: springen. Ich habe ganz viel mit eben so Sliden am Boden. Man glaubt halt immer, dass es die ersten Flips sein müssen. Aber es gibt auch tatsächlich ganz tolle Bodenbewegungen. Die machen einfach schon allein optisch voll was her und beschleunigen wirklich auch deinen Weg. Also das ist wirklich cool.
2: Also das ist deine erste Berührung tatsächlich im realen Leben mit Parkour gewesen. Ich zum Beispiel kenne Parkour von Honestly YouTube-Videos, wo Menschen in, let's say, Bangladesch oder irgendwo über Dächer drüber rennen. Und it's impressive.
3: Es hat voll viel auch mit Höhe zu tun, aber das wird später der liebe gute Simon noch ganz genau erklären, was halt so die Tools sind, weil es ist auch ganz viel Kopfsache, weil du kannst den Körper total stabil trainieren. Wenn du dich im Kopf über eine Bewegung nicht drüber traust, wirst du sie halt einfach auch irgendwie nicht schaffen. Und das war vor allem für mich im Training urspannend zu sehen, okay, körperlich bringe ich dieses Rad oder diesen halben Flickflack da irgendwie runter, das würde ich schaffen. aber mein Mindset sagt irgendwie so, scheiße, nein, diese Bewegung nach vorne, das traue ich mir nicht zu. Und da war der Simon echt eine ganz coole, ein cooler Parameter zu auszutarieren.
2: Und mit eben diesem Simon werden wir gleich reden, aber zuerst hören wir ein bisschen Musik hier im Kiesler Training in der Happy Hour. Jump Up and Rail von Miss Thing. Und dann reden wir mit Simon, der wirklich ein Parcours-Profi ist.
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2: Hallo Christina Kiesler.
3: Hallo Eva Deutsch.
2: Und aber auch hallo Simon. Er ist der Präsident des österreichischen Parkour- und Freerunning-Verbandes und kommt aus Graz. Hi.
4: Hallo.
2: So, Mr. Parkour. Ich sage jetzt mal Mr.
3: Wow,
2: Parkour, oder?
3: Na, das sicher. Das ist mein Titel.
2: Seit wann ist Parkour so richtig in Österreich angekommen? Ich habe schon seit ein paar Jahren in Wien gemerkt, dass es da vermehrt Gruppierungen gibt. Was ist?
3: Entschuldigung, aber so lange, seit die Eva das erste Mal Parkour gesehen hat, geht es ja auch nur mehr mit Saltos einkaufen und so.
2: Natürlich.
3: Du slidest durch die Hallen.
2: Warte, ich würde das so gerne können, aber I cannot.
3: Nein.
2: Das frage ich dich gleich, Simon. Wer kann Parkour und wer kann es nicht?
4: Grundsätzlich können es eigentlich alle. Es kommt immer darauf an, was man als Parkour sieht. Also es gibt halt dieses typische Bild, was auf YouTube einfach dargestellt wird. So, okay, man springt massiv weit von Dach zu Dach.
2: Diesen klassischen Ninja-Style.
4: Genau. Irgendwo nochmal 3-4 Meter runter, rollt sich ab, läuft weiter und alles massiv schnell, massiv groß und einfach extrem. Wobei das alles sehr klein anfängt. Also als ich angefangen habe, habe ich ja die Videos gesehen und dachte, boah, krass, das will ich unbedingt ausprobieren. Und dann bin ich das erste Mal auf so 1,5-2 Meter gestanden und ich hatte einfach nur Angst und habe mich nicht getraut, irgendwas auszuprobieren. Und dann habe ich einen Trainer gefunden und der hat mir halt gezeigt, dass man klein anfangen kann. Das heißt so 1,5 Meter weite Sprünge. Also sagen wir messen meistens in Füßen, das ist so 4-5 Füße von deiner eigenen Person. Und damit kann eigentlich jeder starten. Weil das ist schön individuell angefangen. Man fängt auch an, meistens am Körper zu messen, so Knie- bis Hüfthohe Sprünge, schauen, wie das funktioniert und dann langsam steigern.
2: Okay, aber man muss ja schon irgendwie fit sein, muskulös sein, geschmeidig sein im Bewegungsapparat, oder nicht?
4: Ah, es geht. Also kommt drauf an, was man machen möchte natürlich. Aber grundsätzlich das meiste, was man braucht, bekommt man dann eh durch den Sport selber. Also wir haben ja schon Personen gehabt, die waren 1,75 bis 1,80 groß mit 100 bis 110 Kilo Körpergewicht. Und die haben auch angefangen. Die haben halt natürlich nicht mit 3-Meter-Sprüngen und sowas angefangen. Die haben klein angefangen, langsam gesteigert und eben mit der Zeit für sich einen Trainingsstil gefunden, der mit dem jeweiligen Körperbau immer funktioniert.
2: Ah, cool.
3: Frage, kann ich meiner Oma zum 80. Geburtstag einen Parkourkurs schenken?
4: Tatsächlich ja. In Wien oder Graz noch nicht, aber England hat vor allem derzeit einen starken Fokus darauf, Pensionistinnen und Pensionisten auch Parkour-Workshops näher zu bringen, weil es eine extrem gute Fallprophylaxe ist. Ja. Oder zum Beispiel, wenn sie bereits gefallen sind, wie sie wieder aufkommen, wie sie umgehen können mit dem ganzen Impact, weil er wird ja nicht weniger im Alter, tendenziell eher mehr.
3: Geil, gut zu wissen. Dann kriegst du auch einen Hoodie und eine Baggy Pen und finde ich jetzt schon großartig. Und ich werde dann nur mehr irgendwie so Street-Hip-Hop mit meiner Oma hören. Finde ich super.
2: Okay. Ah ja,
4: das ist super.
2: Apropos Street-Hip-Hop, braucht man gewisse Street-Credibility fürs Parkour? Hört man dann schon eine gewisse Musik? Es ist schon ein bisschen so Urban-Hip-Hop oder ist das auch völlig wurscht? Wie ist eure Community, will ich damit sagen?
4: Es ist schon sehr angelehnt an Skaten und an die Hip-Hop-Szene selber, aber...
2: Na, das ist ja nichts Verkehrtes.
4: Es ist nichts Verkehrtes dran. Vor allem vom Kleidungsstil und vom Musikstil her hat sich die Szene sehr stark in die beiden Richtungen weiterentwickelt.
2: Warum, glaubst du?
4: Ich glaube einfach, weil wir uns ähnliche Räume teilen. Also von Trainingsräumen drinnen und auch draußen, vor allem die Skater, die haben ein ähnliches Auge wie wir, weil die halt auch Spots draußen suchen, wo man skaten kann, wo man Sachen ausprobieren kann und das funktioniert meistens extrem gut auch auf Spots, wo wir trainieren können.
2: Macht Sinn.
3: Spannender Funfact, den du mir erzählt hast, den finde ich super, dass aber auch ganz viele Menschen aus der akademischen Riege Parkour machen und da gibt es ja diese eine Story, weil du gesagt hast, ihr schaut halt manchmal so ein bisschen, ich sag's jetzt mal unter Anführungszeichen, verwahrlost aus und wie war die Geschichte mit deinem Kollegen, der einen PhD hatte, das ist echt geil.
4: Da haben wir gerade ein bisschen eine Shows gemacht und wir waren mit unserer typischen Kleidung unterwegs, Jogginghose, kaputte Schuhe, Leiberl, auch nicht mehr das Sauberste und dann haben wir halt mit einem gequatscht, der das Ganze organisiert hatte. Und ich glaube, der hat nicht das beste Bild von uns gehabt, weil der hat dann irgendwann im Gespräch zu uns gemeint, ja, dann hat er halt was Gescheites gelernt. Und eben ein Kollege von mir hat 2-3 Monate vorher einen Satellitensaal geschossen für seine PhD-Arbeit. Also wir haben nicht nur obdachlos ausschauen oder sind.
2: Okay, ja, das ist wieder mal der klassische Blick nur aufs Äußerliche. Mhm. Lieber Simon, wie schaut es denn aus in den anderen Bundesländern? Also dass das in Parkour zum Beispiel in Wien relativ verbreitet ist und in Graz ist eh klar oder ist logisch, aber wie schaut es aus zum Beispiel in Linz, in Innsbruck und so weiter?
3: Vorarlberg.
2: Ja,
4: Ja, eigentlich sind wir relativ stark vertreten im Bundesland, außer Burgenland, Vorarlberg. Da haben wir leider die Leute verloren oder sind weggezogen. Aber Innsbruck sind wir stark vertreten. Da gibt es auch direkt neben Innsbruck in Hall die Four Elements Academy von Lukas Steiner. Der hat extrem starke Athleten, also der pusht dort die Kids.
2: Da gibt es eine richtige Akademie, oder
4: genau,
2: was?
4: Genau. Und die haben derzeit auch Kids, die zu WMs fahren und auch Erwachsene, die jetzt wirklich auf einem extrem hohen Level sind. Und eben Steiermark mit Graz ist vertreten, Kärnten, Klagenfurt ist auch vertreten, Wien sowieso, Oberösterreich, Linz und St. Martin im Innkreis, lustigerweise. So eine kleine Ministadt, ich glaube, eine Dreiviertelstunde von Linz, haben wir ein extrem starkes Team. Und Niederösterreich, St. Pölten, gibt es auch noch ein paar Leute, die trainieren, aber die sind derzeit nicht so aktiv außerhalb noch unterwegs.
2: Okay, aber es ist immerhin durchwachsen durch ganz Österreich. Lieber Simon, liebe Christina. Wir spielen jetzt ein bisschen Mucke und ich möchte dann von dir wissen, Simon, wie es international mit Parcours ausschaut und vor allem, wie es mit Christina Kiesler ausschaut, wie die sich denn so im Parcours
3: mit meinem internationalen Durchbruch, ich glaube, der steht
2: das
3: bevor.
2: Das sowieso.

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2: Und eben diese hat heute die Sportart Parkour mit in ihr Kiesler-Training gebracht und auch Simon aus Graz, der Parkour-Profi ist. Hello.
3: Hallo.
2: Wie schafft man es, am Boden zu bleiben, wenn man internationaler Parkour-Star geworden ist?
3: Boah, hauptsächlich schätze ich mal dadurch, dass sehr viele Leute nicht ernst nehmen von außerhalb. In der Community selber ist man wahrscheinlich bekannt und beliebt, aber außerhalb, die Leute sehen es und denken sich einfach nur, okay, was will der, was macht der? Hä?
2: Okay, und was lässt dich die Wände hochgehen, Simon?
3: Derzeit meine Schuhe. Die sind super. Die haben mega viel Grip und mit denen kann ich super gut trainieren.
2: Wie viele Schuhe brauchst du so im Monat? Oder verbrauchst du eher?
3: Boah, meine halten durchschnittlich 3 bis 4 Monate. Also 3 bis 4 Paar im Jahr brauche ich dann.
4: Und ist es dann so voll der Style-Sache, wer hat die hinnigsten Schuhe, weil eben so hart trainiert wurde oder so steile Wände in die Höhe gegangen wurde? Nicht so, wer die schönsten, sondern wer einfach die räudigsten Straßenschuhe?
3: Teilweise auf jeden Fall. Schon. Also bei Freunden von mir schon, dass sie vergleichen miteinander, oh, meine Schuhe sind schon so kaputt und deine sind noch so ganz haha. Unbedingt.
2: Passt. Aber das ist auch so Skater-Style, weil das mag war ich. Auch früher immer genau um das ist es gegangen eigentlich. Ja. Wer hat das hinnigste Teil und die hinnigsten Schuhe?
4: Das abgefahrenste Board, gell, unten so.
2: Ja, natürlich, ganz wichtig.
3: Dann wirkt es ja so, als ob man mehr macht als die andere Person. Fall.
2: Apropos die andere Person, Simon. Christina Kiesler war die andere Person, mit der du trainiert hast. Und dass sie sportlich ist, haben mittlerweile eh alle mitbekommen, die hin und wieder das Kiesler-Training hören. Aber wie schlägt sie sich so im Parkourfeld, am Parkour?
3: Super. Also hat super gut funktioniert. Wir haben die Sachen ausprobiert. Wir haben quasi gestartet da, wo sie gerade ist. Und dann Variationen eingefügt, bis sie quasi eine leichte Challenge hat. Und geschaut, dass wir dann bis zum Endziel kommen, was halt das Ziel war von der Bewegung.
2: Und sag mal ein paar Moves, ein paar Bezeichnungen, ein paar Spezialausdrücke bitte.
3: Wir haben gemacht an Lazy Vault oder Lazy Spin, Kong und auch an Front Macaco.
2: Und was ist das, Christina?
4: Der Front Macaco, das ist mein Lieblingsmove. Und du kennst mich ja, Eva, weißt du, weil Simon hat das so liebevoll gesagt, wir haben mich abgeholt dort, wo ich gerade bin. Mein Problem ist ja immer, dass ich mich tendenziell überschätze, sondern so sage, ja sicher, da mache ich dann am Ende so einen Flickflack runter und vielleicht kriegen wir die halbe Schraube auch noch rein. Und da ist der Simon mit seiner ganzen Empathie Gott sei Dank sehr gut und drosselt mich, weil man darf ja nicht vergessen, diese ganzen Moves mache ich in einer Corsage und mit einem Tütü.
2: Was die Bewegungsfreiheit nicht gerade ausweitet, sondern eher einschränkt.
4: Also das Korsett ist einerseits urspannend für mich, weil ich dachte mir, wie kann ich mich in dem bewegen, wie werde ich da einen Überschlag schaffen können, aber tatsächlich haltet es meinen Rumpf so gut zusammen, dass es sich nochmal safer anfühlt dadurch. Und das war so der Peak im Stück, ist halt dieser Front-Makaku.
2: Wie schaut das genau aus?
3: Man kann sich das vorstellen wie ein Vorwärtsüberschlag über den Handstand, nur leicht seitlich und das eine Schulter tiefer hängt als die andere, wodurch man meiner Meinung nach mehr Überblick hat, was passiert und leichter landen kann.
2: Okay.
4: Das ist wirklich so von einem Podest runter ein Überschlag.
2: Wow.
4: Und ich stehe also, dann mit Blick zum Publikum.
2: Okay, das macht sie jetzt im Theater, aber normalerweise ist man ja wirklich draußen im freien Raum unterwegs. Simon, welche ärgsten Gebäude hast du erklommen?
3: Boah, ja, das ein oder andere Dach war schon mal mit dabei. Irgendwann wird es interessant zum Abchecken, aber das ist nichts Regelmäßiges.
4: Ich habe noch eine Frage. Ja. Wie oft warst du illegal unterwegs, weil es ist ja schon auch so ein bisschen dieser Thrill, oder? Mhm. Auf der Straße unterwegs zu sein, mal irgendwie ein Fabriksgelände so zu okkupieren, zu eigen zu machen.
3: Oh, nicht allzu oft. Also schon ein paar Mal einfach
2: das
3: was Interessantes.
2: Das sagt er jetzt ja nicht im Radio.
4: Ja, Entschuldige, ja.
3: Vorher, aber eben passiert immer wieder, aber ist es dann auch geplant? Also man weiß, okay, heute will ich es mal ausprobieren und man geht auch mit dem Gedanken rein, wenn es schief geht, bin ich selber schuld, ich weiß ganz genau, dass ich das nicht machen soll und man regt sich nachher nicht auf. Und meistens werden wir eher von nur gekickt. Das heißt, man sagt uns, hey, bitte geht's einfach und dann machst du sie.
2: Wir gehen auch gleich auf volles Risiko, weil wir ein Parkour-Spiel spielen werden. Aber jetzt hören wir mal Musik Green Day mit Bouncing off the Wall. Ihr hört die FM4 Happy Hour. Christina Kiesler ist mit ihrem Kiesler-Training und dem Thema Parkour heute Abend hier für uns.

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2: Und weil die Christina Kiesler eine Witzige ist, hat sie auch immer witzige Spiele mitgebracht. Juhu. Zum Thema Parcours diesmal. Sage es. Welches ist es?
3: Naja, wir haben ja vorher schon so ein bisschen über die Illegalität gesprochen, wobei das ja der Simon vehement verneint. Aber ich habe ein Spiel mitgebracht, das nennt sich Hast du ein Alibi? Kann man in ganz vielen Rahmen spielen, in unserem Land, in unserem wunderschönen Land. Und ich werde jetzt ein paar verrückte Behauptungen stellen oder Anschuldigungen. Ihr müsst mir euer Alibi geben, aber Achtung, das ist nicht einfach so irgendein Kommentar. Das Alibi darf nur aus zwei Wörtern bestehen und muss die Initialen eures Namens beinhalten, also mit ED und SW. Ja?
2: Mhm.
3: Okay, seid ihr ready? Warum habt ihr nicht für Österreich beim ESC gewotet? Weil du selber den Song eingereicht hast. Okay.
2: Richtig.
4: Swag.
3: Swag. Okay.
2: Okay.
3: Dann, warum hast du das Einkaufswagel vom Billa Corso gefladert?
2: Ist aber eh da.
4: Schnellster Weg.
3: Schnellster Weg, ja. Effizient, wie beim Parkourlaufen. Warum hast du mir ungefragt ein Foto von deinem Hotdog geschickt?
2: Ethik.
4: Shit, Mann.
3: Shit, Mann. Warum hast du 1 Million veruntreut?
2: Es war halt da.
3: Ist okay.
2: Es war da.
3: Du musst halt teilen.
2: Halt
3: du musst teilen.
2: Ja.
4: Super witzig.
3: Weil super witzig ist.
2: Ja,
3: das ist, glaube ich, oft. Ich glaube, das ist oft das Argument.
2: Das ist oft das Argument. Es war aber witzig.
3: Letzte Frage. Auf Parcours bezogen. Hey, warum hast du diese Laterne ausgetreten?
2: Echt? Dirf.
3: Da kommt die Burgenländerin durch.
2: Ja, natürlich.
3: Dirf.
4: Starker Vega.
3: Ja, ein starker Vega-Move.
2: Wow, das ist wow, aber gar nicht so leicht.
3: Ja, eure Ausreden sind aber super, finde ich gut.
2: Ja, okay. Bravo, wir haben, bravo.
3: Ja, danke
2: Simon,
3: euch.
2: Danke.
3: Wir haben das mit dem Laternen austreten, also Frage, Shoutout an Österreich. Wir haben das ganz viel gemacht am Land. Wir haben ja nichts gehabt in Niederösterreich.
2: Wir haben ja nichts gehabt. Wir haben einfach Laternen. Deswegen so muskulöse Oberschenkel.
3: Wahrscheinlich deswegen. Nein, das war wirklich so, das war unser Parcours. Wir sind am Damm entlang gelaufen und dann hast du halt geschaut, dass der Laterne austrittst. Du Blackout in ganz Dernitz.
2: Ja, wirklich
3: wahr. Das waren wir. Die Gang.
2: Schön. Na gut, ihr hört. Parcours, was willst du, Christina Kiesler?
3: Gar nichts. Ich deute dir ein Herz, weil du so lieb bist,
2: so.
3: Weil ich so gern bei dir bin, Eva.
2: Ah, ja.
3: Jetzt echt mal, Shoutout zu dir. Danke,
2: ja.
3: Dass ich hier immer wieder mal sein darf.
2: Schaut dir zurück. Gut. Ihr hört Strange Talk mit Climbing Walls. Das ist der FM4 Happy Hour. Ihr hört das Kiesler Training. Es geht um Parcours heute.

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2: Heute dreht sich alles um Parcours und lieber Simon, du bist der Präsident des österreichischen Parcours and Free Running Verbandes, somit Parcours-Profi und schön, dass du da bist.
3: Dankeschön.
2: Erstens mal. Und zweitens, kennst du dich da natürlich super mit Parcours und auch internationalen Parcours-Gruppen aus. Mhm. Mir fallen jetzt nur diese Stora Guys ein, die schon relativ prominent unterwegs sind, Merch-Shops haben und sich so ein bisschen, kommt mir vor, wie so super Skateboard-Stars dann durchbranden lassen, vielleicht so als nächsten Schritt und halt auch einfach Kohle mit Parcours machen. Was hältst du davon? Wie siehst du das gerade und wo könnte sich das hinentwickeln?
3: Grundsätzlich sehe ich es eh positiv, weil einerseits damit der Community oder Sport wachsen kann, muss irgendwo Geld generiert werden und ohne dem wird es schwierig, weil wenn manche Leute halt wirklich ihre komplette Zeit investieren und das Ganze aufbauen möchten, müssen es halt noch immer meistens Miete zahlen, Essen zahlen und deswegen finde ich es auch wichtig, dass Geld generiert wird durch einige Leute und das Ganze dann auch in die Community investiert wird. Es ist immer dann die Frage, wo kommt das Geld her und wie viel von seinen Idealen oder von seinen Zielen muss man quasi aufgeben für das Geld und wie viel unter Anführungsstrichen muss man den Sport verkaufen. In manchen anderen Sportarten hat man es auch beobachtet, beim Skaten zum Beispiel, war am Anfang ein großer Widerstand, dass halt von externen Quellen Geld reinkommt, aber mit der Zeit haben es geschafft, die miteinander zu arbeiten und dadurch hat es auch funktioniert, dass der Sport groß wird.
2: Und auch so Contests und so weiter, hilft das auch einerseits, das ein bisschen zu advertisen, aber andererseits auch ein bisschen Geld reinzubringen, wenn Menschen gegeneinander im Parcours antreten und das dann vielleicht sogar auch international ausgetragen wird?
3: Auf jeden Fall. Also die Leute haben die Möglichkeit, miteinander zu trainieren, miteinander Wettkämpfe zu machen und auch voneinander zu lernen. Wir haben inzwischen extrem viele unterschiedliche Trainingsstile und Bewegungsarten im Sport selber, wodurch es auch extrem interessant wird, die miteinander zu vergleichen. Weil das finde ich eben das Gute, das ist ähnlich zum Tanzen, wo manche Battles sind, Person A tanzt gegen Person B und es ist theoretisch ein Battle, das heißt gegeneinander, aber im Endeffekt, sie wollen einfach nur voneinander lernen, miteinander tanzen, Sachen ausprobieren und dann gibt es eben die Judges, die entscheiden müssen, wer war besser. Und das ist extrem subjektiv und das lässt sich ja nicht wirklich ein Punktesystem drüber legen. Man versucht es, weil es halt das Judgen extrem leichter macht, als jetzt nur subjektiv zu sagen A oder B. Und damit schafft man ein bisschen Vergleichbarkeit. Und ich finde es auch wichtig, dass die international ausgetragen werden, dass die Leute es sehen. Weil dann kriegen auch Leute mit, die keine Ahnung haben, was Parcours ist, wie das Ganze abläuft, wie man miteinander trainiert und wie das ausschauen kann.
2: Also ein bisschen Konkurrenz kann nicht schaden.
3: Ja, freundlicher.
4: Durch freundliche Konkurrenz wird man ja auch besser.
2: Man, du möchtest konkurrieren. I'm competitive.
4: Es ist aber eher etwas, wo wir uns wieder so ein bisschen besser kennenlernen. Weißt du? Ich finde es ja auch immer schön, dass du noch hier bist, Eva.
2: Ja, danke, dass ich hier sein darf.
4: Gut, dass es dich gibt.
2: Gut, okay, wir spielen jetzt Musik.

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2: Liebe Christina Kiesler, wie würdest du denn so den Frauenanteil im Parcours jetzt gerade einschätzen aktuell?
3: Naja, tendenziell steigend, aber da ist noch Luft nach oben, wie es beim Springen halt oft so der Fall ist. Da können wir noch über ein paar Barrieren springen. Also ich würde mich eh dafür interessieren, was könnte man Frauen mitgeben? Weiß ich nicht, wie bezwingt man den Gender Pay Gap zum Beispiel? Mit welchem Move würdest du das empfehlen?
4: Wahrscheinlich mit einem Dive Roll oder mit einem Running Pre. Kriegt man die meiste Distanz raus.
3: Geil. Ja, die müssen wir derweil wahrscheinlich noch bezwingen.
2: Welche besonderen Eigenschaften muss man als Frau insbesondere für Parcours mitnehmen, lieber Simon?
4: Boah, ich weiß nicht, ob man besondere
2: Eigenschaften... Oder als weiblich gelesene Person, sagen wir mal so. Person.
4: Ich weiß nicht, ob man besondere Eigenschaften braucht.
2: Na, scheißen darf man sich nicht viel.
4: Ja, also mit der Zeit wird das Gefühl oder die Angst wahrscheinlich weniger beim Trainieren. Grundsätzlich, dass man einfach eine liebe Truppe findet, die gern trainiert und dich einfach mit aufnimmt.
3: Ich stelle mir das schon noch vor, also da bin ich dir auch voll dankbar. Weißt du, man probiert sich halt aus, man braucht einen Safe Space, weil das kann schon schambehaftet sein. Wen haut schon gern auf die Goschen im öffentlichen Raum, wo Leute zuschauen und sich vielleicht noch eine Meinung bilden dazu und die dann eben kundtun, wenn Leute beobachten und daneben stehen mit der Chick und sagen, nee, aber das schaut mir nicht leibend aus, wie du da rumhupfst. Also das wird mich, glaube ich, davon abhalten im öffentlichen Raum.
2: Oder eher motivieren, Christina Kiesler.
3: Ja, okay, gut, hast mich voll erwischt. Ja. Wahrscheinlich würde es mich eher motivieren. Und wir sagen, gib mir mal einen Zug von deiner Cheek, jetzt mache ich das da.
4: Öffentlicher Raum ist auf jeden Fall schwierig zum Starten. Ich glaube, grundsätzlich, ich habe auch erst in der Halle angefangen, also in so Standard-Turnhalle, Kasten aufgestellt, Dreck aufgestellt, alles ausprobiert. Und erst nach ein paar Jahren Training habe ich mir wirklich getraut, auch draußen alleine zu trainieren.
2: Tatsächlich? Ah, ja. Okay.
4: Also in der Gruppe ist immer ein bisschen leichter, weil man sich quasi versteckter fühlt. Aber alleine trainieren gehen, man steht halt voll drinnen im Raum. Also meistens trainieren wir auf öffentlichen Plätzen und da sind halt Leute und die schauen.
2: Und es gibt ja auch relativ bekannte internationale Gruppen, die rein aus Frauen bestehen und die sich da dann, glaube ich, auch als Community untereinander international irgendwie auch finden, oder?
4: Ja, es gab jetzt vor ein paar Jahren bereits, vor

0: Genau, super Video, also wirklich, wirklich stark. Und die Sachen drinnen sind einfach saustark. Und es gibt jetzt auch in London bereits die erste wirklich Female-Only-Gruppe, die heißt FemGaps. Und die hatten jetzt auch letztes Wochenende ihren ersten Jam. Da sind sie auch international von überall hingefahren. War voll cool. Also wirklich, wirklich super.
1: Also Parkour ist auf jeden Fall ein Sport, den jede und jeder und auch eigentlich jede Altersgruppe mal ausprobieren kann. Ich glaube, das Einzige, was einem entgegenspringen kann, ist the own mind, dass man sich etwas nicht zutraut. Also lasst euch nicht von eurem lieben Gehirn abfacken.
2: Überhaupt nicht. Und es ist auch, glaube ich, resilienzstärkend. Ja. Zum Schluss eine Frage an euch, Leute. Über welche gesellschaftliche Barriere würdet ihr gern springen, Eva?
1: Boah, es gibt so viele.
2: Du kommst aus dem Springen nicht raus.
1: Ich komme nicht raus, ja.
0: Klassismus.
1: Sexismus, Sexismus, Diskriminierung.
2: Ja. Rassismus, Homophobie, da hätten wir ein bisschen was, hätten wir schon.
1: Na gut, also.
2: Gehen wir trainieren.
1: Liebe Leute, ich sage nur eines, haut euch über die Häuser.

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